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2: Gerade 14 Grad. Es regnet leicht. Im Laufe des Vormittags hört der Regen auf. Heute steigt es auf 18 Grad. Morgen wärmer, 20 Grad.
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4: Ich bin David Riemer. Bei der geplanten Führerscheinreform kommt der nächste Schritt. Das Bundeskabinett will heute entsprechende Pläne von Verkehrsminister Schnieder auf den Weg bringen. Das Ziel, die Fahrschulausbildung soll moderner, digitaler und einfacher werden. Dadurch sollen die Kosten sinken.
5: Ab dem Jahreswechsel sollen sich Fahrschülerinnen und Schüler zum Beispiel aussuchen können, ob sie die Theorie lieber wie bisher nur in der Fahrschule pauken wollen oder daheim per App. Statt nur im Fahrschulauto zu üben, soll es dann auch möglich sein, bestimmte Fahrten zusammen mit den Eltern zu machen oder in Simulatoren. Wie viele Sonderfahrten nötig sind, soll der Fahrlehrer dann individuell einschätzen. Es müssen nicht mehr zwingend 12 Fahrten über Land, nachts und auf der Autobahn sein. Außerdem sollen beide Prüfungen gestraft werden, sowohl die theoretische als auch die praktische. Ursula Winkler, Nachrichtenredaktion.
4: Der US-General und NATO-Oberbefehlshaber Grinkewitsch hat bestätigt, dass die Vereinigten Staaten vorerst keine weitreichenden Mittelstreckenwaffen in Deutschland stationieren werden.

0: Eine Abmachung hatte eigentlich vorgesehen, dass die USA von 2026 an in Deutschland wieder Mittelstreckenwaffen mit konventionellen Sprengköpfen stationieren, die weit bis nach Russland reichen. 2 Wochen nach seinem Transport Richtung Nordsee wurde der als Timi bekannte Buckelwal tot vor der dänischen Insel Anholt entdeckt. Der Kadaver soll nun doch untersucht werden.
1: Der Wal liegt an einem gut besuchten Strand im flachen Wasser, schreibt die dänische Umweltbehörde. Wenn man sich Strömung und Wasserstand dort ansieht, ist es demnach sehr wahrscheinlich, dass er ohne Zutun dort liegen bleibt. Dann allerdings fürchten die Dänen, könnte er Badegäste und Einheimische stören. Deshalb soll der Kadaver nun doch geborgen werden. Und nicht nur das. Die Dänen wollen ihn nach Möglichkeit auch obduzieren und Proben für die Forschung entnehmen. Aus Skandinavien, Julia Weschenbach.
0: Zum Fußball. Der FC Arsenal ist nach 22 Jahren wieder englischer Meister. Die Mannschaft um Nationalspieler Kai Havertz profitierte davon, dass Verfolger Manchester City beim AFC Bournemouth nur 1:1 spielte. Arsenal hatte zuvor Burnley mit 1:0 besiegt. Es ist der 14. Meistertitel für die Gunners. Pep Guardiola verpasst mit Manchester City dagegen den 3. Titel der Saison. Laut Medienberichten wird er am kommenden Sonntag zum Saisonabschluss der Premier League als Trainer der Citizens zurücktreten.
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3: Hey, Verkehrs-KI. Was ist los auf den Straßen?
2: Keine Meldungen. Gute Fahrt, Leute. 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
3: Gerade 13 Grad. Es regnet leicht. Im Laufe des Vormittags hört der Regen auf. Heute 18 Grad. Morgen wärmer, 20 Grad.
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5: Ich bin David Riemer. Die EU hat sich in der Nacht auf die vollständige Umsetzung des umstrittenen Zolldeals mit den USA geeinigt. Vor dem Hintergrund neuer Drohungen von US-Präsident Trump sollen Zölle auf US-Industriegüter wegfallen und amerikanische Agrarprodukte leichter Zugang zum EU-Markt bekommen. Gleichzeitig sieht die Vereinbarung ein Sicherheitsnetz vor. Verstößt die USA gegen Absprachen, können EU-Zollvorteile wieder ausgesetzt werden. Hintergrund sind neue Zolldrohungen Trumps gegen Autoimporte aus der EU. Bundesinnenminister Dobrindt will die Kapazitäten beim Zivilschutz für den Kriegs- und Anschlagsfall massiv ausbauen. Das Kabinett soll heute über ein entsprechendes Eckpunktepapier beraten. Es sieht vor, bis 2029 insgesamt 10 Milliarden Euro in den Bevölkerungsschutz zu investieren.
6: Die Bundesländer machen seit Jahren Druck, dass der Zivilschutz ausgebaut wird. Dobrindt will nun liefern und dafür reichlich Geld in die Hand nehmen. Es geht unter anderem um die Beschaffung von Fahrzeugen, Spezialgeräten und Material für den Notfall. Marode Gebäude sollen instand gesetzt, ehrenamtliche Strukturen gestärkt werden. Aus Berlin, Dirk Zeitler.
5: 15 Monate lang hat der Landtag von Sachsen-Anhalt den Anschlag auf den Magdeburger Weihnachtsmarkt intensiv aufgearbeitet. Ein zentrales Ergebnis: Schwächen und Fehler im Handeln von Behörden haben es dem Täter zumindest leicht gemacht, die Tat zu begehen. So steht es im Abschlussbericht, den der Parlamentarische Untersuchungsausschuss vorgestellt hat.
7: Ein Betonblock an der falschen Stelle, Schutzkonzepte, die nicht gründlich gecheckt worden sind, Informationen zum späteren Täter, die nicht zentral zusammengeführt wurden. Im Abschlussbericht werden eine ganze Reihe von Fehlern aufgelistet. Und mindestens die Oppositionsfraktionen im Magdeburger Landtag sind sich einig, der Anschlag hätte verhindert werden können. Als Konsequenz soll nun ein Bedrohungsmanagement etabliert werden. Ziel: Gefährder früher aktiv ins Visier nehmen, damit wichtige Hinweise nicht wieder unbeachtet bleiben. Thomas Thonfeld, Nachrichtenredaktion.
5: Zum Fußball. Vor der offiziellen Nominierung des WM-Kaders morgen häufen sich Spekulationen um Zu- und Absagen von Bundestrainer Nagelsmann. Laut Bild-Zeitung gehört Lennart Karl vom FC Bayern zum Aufgebot der Nationalmannschaft für die WM in den USA, Kanada und Mexiko. Als Neuling ohne jede Länderspielerfahrung im WM-Aufgebot stehen soll auch der Kölner Said Elmala. Das berichtet die Kölnische Rundschau.
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8: Hey, Verkehrs-KI, was ist los auf den Straßen?
1: Keine Meldungen. Gute Fahrt, Leute.
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3: Gerade 13 Grad. Es regnet leicht. Im Laufe des Vormittags hört der Regen auf.

0: Heute steigt es auf 18 Grad. Morgen wärmer, 20 Grad.
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2: Ich bin David Riemer. Die EU hat sich in der Nacht auf die vollständige Umsetzung des umstrittenen Zolldeals mit den USA geeinigt. Vor dem Hintergrund neuer Drohungen von US-Präsident Trump sollen Zölle auf US-Industriegüter wegfallen und amerikanische Agrarprodukte leichter Zugang zum EU-Markt bekommen. Gleichzeitig sieht die Vereinbarung ein Sicherheitsnetz vor. Verstößt die USA gegen Absprachen, können EU-Zollvorteile wieder ausgesetzt werden. Hintergrund sind neue Zolldrohungen Trumps gegen Autoimporte aus der EU. Bei der geplanten Führerscheinreform kommt der nächste Schritt. Das Bundeskabinett will heute entsprechende Pläne von Verkehrsminister Schnieder auf den Weg bringen. Das Ziel, die Fahrschulausbildung soll moderner, digitaler und einfacher werden. Dadurch sollen die Kosten sinken.
3: Ab dem Jahreswechsel sollen sich Fahrschülerinnen und Schüler zum Beispiel aussuchen können, ob sie die Theorie lieber wie bisher nur in der Fahrschule pauken wollen oder daheim per App. Statt nur im Fahrschulauto zu üben, soll es dann auch möglich sein, bestimmte Fahrten zusammen mit den Eltern zu machen oder in Simulatoren. Wie viele Sonderfahrten nötig sind, soll der Fahrlehrer dann individuell einschätzen. Es müssen nicht mehr zwingend 12 Fahrten über Land, nachts und auf der Autobahn sein. Ursula Winkler, Nachrichtenredaktion.
2: 2 Wochen nach seinem Transport Richtung Nordsee wurde der als Timi bekannte Buckelwal tot vor der dänischen Insel Anholt entdeckt. Der Kadaver soll nun doch untersucht werden.
4: Der Wal liegt an einem gut besuchten Strand im flachen Wasser, schreibt die dänische Umweltbehörde. Wenn man sich Strömung und Wasserstand dort ansieht, ist es demnach sehr wahrscheinlich, dass er ohne Zutun dort liegen bleibt. Dann allerdings fürchten die Dänen, könnte er Badegäste und Einheimische stören. Deshalb soll der Kadaver nun doch geborgen werden und nicht nur das. Die Dänen wollen ihn nach Möglichkeit auch obduzieren und Proben für die Forschung entnehmen. Aus Skandinavien, Julia Weschenbach.
2: Zum Fußball. Der FC Arsenal ist nach 22 Jahren wieder englischer Meister. Die Mannschaft um Nationalspieler Kai Havertz profitierte davon, dass Verfolger Manchester City beim AFC Bournemouth nur 1:1 spielte. Arsenal hatte zuvor Burnley mit 1:0 besiegt. Es ist der 14. Meistertitel für die Gunners. Pep Guardiola verpasst mit Manchester City dagegen den 3. Titel der Saison. Laut Medienberichten wird er am kommenden Sonntag zum Saisonabschluss der Premier League als Trainer der Citizens zurücktreten.
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5: Hey, Verkehrs-KI, was ist los auf den Straßen?
1: Keine Meldungen. Gute Fahrt, Leute. 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
6: Ach, guck, da bin ich wieder. War nur gestern mal krank. Aber kein Goodbye, denn ich halte es mit den Carmen Yards. Never can say goodbye. Ich bin Arne Waag. Kommt gut und vor allem gesund in diesen Mittwoch.
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Mr. Mister hier bei Hamburg 2, richtig viele 80er. Heute ist übrigens Mittwoch, der 20. Mai 2026 und in meinem Kalender steht heute der offizielle Tag des Fremdwortes drin. Welches Fremdwort fällt mir da als erstes ein? Die Hamburg 2 App ist es nicht, oder? Nee, die kennen alle mittlerweile. Gibt's auch gerade kostenfrei überall, wo es gute Apps gibt. Also gleich mal runterladen, Livestream anmachen und wenn ihr dann die glockenklare Stimme von Annie Lennox hört, dann habt ihr natürlich die richtige App runtergeladen. Hier sind Eurythmics, ihr größter 80er. Hamburg 2, richtig viele 80er. Schönen guten Morgen.

0: schön lässig. Ja, so muss Mittwoch losgehen, ne? Mit Mike and the Mechanics hier bei Hamburg 2. Richtig viele 80er. Und gleich bleibt's auch beim lässigen Start in diesem Mittwoch. Zusammen mit Michael Cimbello. Maniac kommt noch vor 5:30.
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Kurz vor sechs. Na, jetzt erstmal aus dem Quark kommen, ne? Und das geht am besten mit so einem flotten Rhythmus. Ja, da kommt er auch schon hier. Ja. Willkommen im Mittwoch mit Michael Cimbello, Maniac. Hamburg 2, richtig viele 80er.

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0: Nur Elton John schafft einen traurigen Song, einen Sad Song so fröhlich klingen zu lassen. Na, der Mittwoch wird doch hoffentlich glücklicher. Hamburg 2, richtig viele 80er, gleich Viertel vor sechs.
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0: Ich mach gleich einfach einen 80er aus und dann singt ihr einfach weiter. Das, was ihr sowieso den ganzen Tag schon macht hier bei Hamburg 2. Wenn ihr das könnt, dann gibt's 50 Euro. Wenn ihr sagt, ja Mensch, also dafür melde ich mich doch auch gleich mal an. Das geht über die Hamburg 2 App oder über unsere Website an Christine aus Barmbek Nord. Du kannst das, ne?
2: Ich versuch zumindest.
0: Ja. Welche Songs singst du am liebsten mit?
2: Eigentlich alle, aber hier und da fehlt einem ja schon mal eine Textzeile.
0: Wir versuchen's einfach, oder?
2: Natürlich, klar.
0: Du bist stimmlich aufgewärmt?
2: Ich versuch's zumindest, niemanden Ohrenkrebs zu verursachen.
0: Ach, herrje, um Himmels Willen, wir versuchen das. Hier kommt ein 80er, Achtung.

0: China Girl.
1: Ja! Auch genauso gefühlvoll wie David Bowie, ja, groß.
0: Mindestens.
1: So gut. An Christine, die 50 Euro gehen auf dein Konto. Viel Spaß mit der Kohle und obendrauf der ganze David Bowie 80er. Hier ist Little China Girl.
0: Ja, vielen Dank.
1: Dir noch einen schönen Tag.
0: Gleichfalls.

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1: Oha, hat euer Wecker auch zu früh ausgelöst? Ist er noch gar nicht 6? Da lassen wir uns doch von Joe und Jennifer wieder galant zurück ins Land der Träume ziehen. Up where we belong. Schönen Start in den Mittwoch mit Hamburg 2 und richtig vielen 80ern.

0: Und Jennifer Warnes schwurf mit uns rein in diesem Mittwoch. Hamburg 2, richtig viele 80er. Gleich für euch dieser 80er. Bam, bam, bam. Da hauen wir gleich auf die großen Trommeln. Zusammen mit Rose Lawrence, Africa. Gleich der erste 80er nach 6.
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5: Jetzt haben wir 13 Grad. Es regnet leicht. Im Laufe des Tages hört der Regen auf. Heute erreichen wir 18 Grad. Morgen wärmer. 20 Grad.
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6: Guten Morgen, ich bin Rainer Hirsch. Die Zahl der gewaltorientierten Rechtsextremisten bei uns in der Stadt ist im vergangenen Jahr von 150 auf 250 gestiegen. Das geht aus dem Verfassungsschutzbericht hervor, den Innensenator Grote gestern vorgestellt hat. Als mit Abstand größte Extremistengruppe in Hamburg werden im neuen Bericht erneut Islamisten ausgewiesen. Parken auf öffentlichen Flächen wird bei uns in Hamburg deutlich teurer. So steigen die Preise fürs Kurzzeitparken in der Innenstadt von 3,50 Euro auf 4 Euro pro Stunde. Ein Plus von knapp 15%. E-Autos dürfen weiterhin bis zur Höchstparkzeit kostenlos abgestellt werden. Nach einer mehrstündigen Pause sind die Arbeiten für die weitere Suche nach Vermissten in den Trümmern des im sächsischen Görlitz eingestürzten Mehrfamilienhauses wieder aufgenommen worden. Zuvor waren in der Nacht die Gasleitungen rund um das Gebäude rund 3 Stunden lang vollständig geleert worden. Laut Polizei ist die Explosionsgefahr nun dadurch kleiner und die Arbeiten weniger gefährlich.
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7: Hey, Verkehrs-KI, was ist los auf den Straßen?
8: Auf der A7 Richtung Hamburg zwischen Othmarschen und Waltershof ein Hindernis auf der Fahrbahn. Auf der A25 Richtung Hamburg 3 Kilometer Stau zwischen Nettelnburg und Allermöhe.
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0: Am Wochenende wurde ja im Wintermantel die Open-Air-Saison im Stadtpark eröffnet. Ja, das hätten wir uns wohl alle irgendwie wärmer vorgestellt. Ne? Wir feiern jetzt aber auch gleich frostfrei schon mal das Konzert im Juli. Da ist ja wohl frostfrei, oder? Wer wo was, sage ich euch gleich weiter nach der zauberhaften Rose Lawrence Africa. Da ist auf jeden Fall warm. Ich bin Arne Waag. Hallo!
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0: Mit Rockwell feiern wir den Mittwoch, Hamburg 2, richtig viele 80er, gleich 17:45, gute Zeit für einen Blick auf den Sommer.
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0: 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Mehr Infos gibt's auf hamburg2.de und in unserer App. Und wir feiern mit den Jungs schon mal vor. Ihr größter, legendärster 80er. Hier ist Kaylee Merillion hier bei Hamburg 2. Richtig viele 80er.

0: schön bockstarker und lauter Ausflug in die 90er. Danke an Aerosmith, Hamburg 2. Gleich wieder mit richtig viel 80ern. Na klar, so kennen und lieben wir das. Unser Freund Bryan Adams heizt uns hier gleich ordentlich ein. Sein coolster 80er kommt noch vor 6:30.
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1: Kurz vor halb sieben, kleiner Warnruf für die paar, die Bryan Adams in Hamburg 2 Konzert im Oktober noch erleben wollen. So viele Tickets gibt's nämlich gar nicht mehr, ne? Müsst ihr euch ranhalten. Alle Infos und die Tickets gibt's jetzt in der Hamburg 2 App oder auf unserer Website und wir feiern schon mal mit dem Bryan rein in diesen Mittwoch. Run to you. Wir rennen auch noch rein mit ihm. 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Richtig viele 80er.

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2: Guten Morgen. Mehr gewaltbereite Rechtsextremisten. Parken wird in Hamburg teurer. Bewölkt, später Gewitter, bis zu 18 Grad. Die Zahl der gewaltbereiten Rechtsextremisten ist in Hamburg im vergangenen Jahr deutlich von 150 auf 250 gestiegen. Das hat Innensenator Grote bei der Vorstellung des Verfassungsschutzberichts für das vergangene Jahr als auffälligste Entwicklung bezeichnet. Carolina Koplin.
3: Punktuell würde es in Hamburg eine Rückkehr der offenen rechtsextremistischen Jugendszene geben, so Grote.
4: Skinheads, Bomberjacke, Springerstiefel, weiße Schnürsenkel, so wie man das aus den 80ern, 90ern kennt, gibt es wieder.
3: In den anderen Bereichen gibt es keine großen Sprünge. Im vergangenen Jahr hat der Verfassungsschutz beispielsweise über 1600 gewaltorientierte Personen aus dem Islamismus-Spektrum gezählt und 800 gewaltorientierte Linksextremisten.
2: Das Parken bei uns in Hamburg wird deutlich teurer. Fast alle müssen mehr zahlen. Marc Elvers.
5: Nur E-Autos sind aus der Preiserhöhung ausgenommen. Sie können bis zur Höchstparkdauer weiter kostenlos geparkt werden. Für alle anderen steigen in der Innenstadt die Gebühren von 3,50 Euro auf 4 Euro pro Stunde, in der Zone 2, dem citynahen Bereich, von 3 Euro auf 3,50 Euro und in den Stadtteilzentren der Zone 3 von 2,50 Euro auf 3 Euro. Auch das Bewohnerparken wird teurer.
2: Die Europäische Union hat sich intern auf die vollständige Umsetzung des umstrittenen Zolldeals mit den USA geeinigt. David Riemer.
6: Gleichzeitig soll ein Sicherheitsnetz greifen, falls die USA ihre Zusagen nicht einhalten. Geplant ist außerdem eine regelmäßige Kontrolle der Handelsentwicklung. Die EU-Kommission soll alle 3 Monate berichten. Außerdem soll Ende 2029 überprüft werden, ob Europas Wirtschaft geschädigt wird.
2: Der nach Deutschland gebrachte, an Ebola erkrankte US-Amerikaner aus der Demokratischen Republik Kongo wird in Berlin behandelt. Der Patient wurde in die Sonderisolierstation der Charité gebracht. Die USA hatten Deutschland wegen der kürzeren Flugzeit hierher um die medizinische Betreuung gebeten. Gerade erst war US-Präsident Trump in Peking. Nun ist Kreml-Chef Putin zu einem Besuch in China eingetroffen. Moskau hat große Erwartungen an die Gespräche mit Chinas Staatschef Xi Jinping. Aus China, Jörn Petring.
7: Wenige Tage nach dem Besuch von Donald Trump empfängt China mit Putin den nächsten Staatschef einer Großmacht. Bei den Gesprächen mit Parteichef Xi Jinping wird es vor allem um die enge Partnerschaft beider Länder gehen. Auch die Kriege in der Ukraine und im Nahen Osten dürften Thema sein. Russland will zudem über neue Gaslieferungen nach China sprechen. In Peking wird die schnelle Abfolge der Besuche auch als Aufwertung gesehen. Peking kann zeigen, an China kommt in der Weltpolitik kaum noch jemand vorbei.
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0: feiern wir zusammen in den Mittwoch. Hamburg 2, richtig viele 80er. Gleich 7:15.
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0: Es geht um die ersten 2 Sekunden von einem 80er. Spiele ich euch gleich vor, dann sagt ihr einfach, wie heißt denn der ganze Song. Zack, gibt's 50 Euro. Wenn ihr das auch mal gewinnen wollt, dann gleich mal anmelden über die Hamburg 2 App oder über unsere Website. Der gute Thomas aus Stade. Gute Besserung an dich. Du bist in der Reha gerade, ne?
2: Moin Moin aus der Reha, ja.
0: Ja. Thomas, darf man denn bei euch da in der Reha auch ein bisschen Radio hören, also ein bisschen Hamburg 2 hören?
2: Ja, dafür gibt's Kopfhörer. Da höre ich den ganzen Tag Hamburg 2.
0: Hast du sozusagen ein bisschen trainiert jetzt hier fürs Intro-Raten?
2: Ja, das hoffe ich.
0: Ja, pass auf. Also, ich habe natürlich ein Auge drauf, dass du jetzt hier auch gewinnst. In der Reha sollte man niemals verlieren. Ja? Hier hoffe, kommt ja. Dein 80er, hör genau hin. War das einfach?
2: Oh Gott, ja. Das muss ich mir überlegen. A Miracle of Love.
0: Ja.
2: Oder Miracle of Love.
0: Und das ist richtig. Oh, 50 Euro gehen auf dein Konto. Weiter gute Besserung. Ja. Obendrauf gibt's auch noch den ganzen 80er. Hier ist Eurythmics. Miracle of Love. Lieber Thomas, na wirklich von Herzen gute Besserung. Und dann.
2: Vielen Dank.
0: Immer schön hier zuhören, ne, bei Hamburg 2.
2: Das mache ich. Viele Grüße an das Team.

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1: Kurz vor 7. Ach ja, heute ist ja Mittwoch, der Bergfesttag der Woche. Das Tollste. Es wartet ja ein extra langes Wochenende auf uns. Montag ist Pfingsten. Hattet ihr auch vergessen, ne? Ja, komm. Wir nehmen alle Feiertage mit, haben wir von Freddy und seinen Jungs gelernt. I want it all. Ich will alles. Das beste Motto überhaupt. Queen hier bei Hamburg 2. 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

0: feiern wir zusammen. In den Mittwoch Hamburg 2, richtig viele 80er, gleich für euch. Diese 80er. Na, die gute Tina. Ja, so lasse ich mich auch überreden zum Wachwerden. Ihr euch auch? Dann bleibt dran. Typical Mail, gleich der erste 80er nach 7.
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9: Jetzt haben wir 13 Grad. Es regnet leicht. Am Nachmittag hört der Regen auf. Heute steigt es auf 18 Grad. Morgen wärmer, 20 Grad.
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11: Guten Morgen, ich bin Rainer Hirsch. Die Zahl der gewaltorientierten Rechtsextremisten bei uns in der Stadt ist im vergangenen Jahr von 150 auf 250 gestiegen. Das geht aus dem Verfassungsschutzbericht hervor, den Innensenator Grote gestern vorgestellt hat. Als mit Abstand größte Extremistengruppe in Hamburg werden im neuen Bericht erneut Islamisten ausgewiesen. Parken auf öffentlichen Flächen wird bei uns in Hamburg deutlich teurer. So steigen die Preise fürs Kurzzeitparken in der Innenstadt von 3,50 Euro auf 4 Euro pro Stunde. Ein Plus von knapp 15%. E-Autos dürfen weiterhin bis zur Höchstparkzeit kostenlos abgestellt werden. Nach einer mehrstündigen Pause sind die Arbeiten für die weitere Suche nach Vermissten in den Trümmern des im sächsischen Görlitz eingestürzten Mehrfamilienhauses wieder aufgenommen worden. Zuvor waren in der Nacht die Gasleitungen rund um das Gebäude rund 3 Stunden lang vollständig geleert worden. Laut Polizei ist die Explosionsgefahr nun dadurch kleiner und die Arbeiten weniger gefährlich.
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12: Hey, Verkehrs-KI, was ist los auf den Straßen?
13: Auf der A1 Richtung Lübeck, 7 Kilometer Stau zwischen Horster Dreieck und Norderelbe. Auf der A25 Richtung Hamburg, 3 Kilometer Stau zwischen Nettelnburg und Allermöhe. Und auf der A7 Richtung Hamburg stockt es zwischen Heimfeld und Weitershof.
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15: Wir machen gleich zusammen eine Zeitreise. Nein, leider noch nicht ins lange Pfingstwochenende. Nee, wir reisen jetzt erstmal zurück in den Mai 89. Auch nicht schlecht, ne? Aber was war denn da so los? Ihr blättert mal kurz eben in euren Erinnerungen und wir reisen direkt gleich zurück nach dem 80er von unserer Freundin Tina Turner. Typical Male. Ich bin Arne Wag. Moin!
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schwufen wir ganz galant rein in den Mittwochmorgen. Hamburg 2, richtig viele 80er. Und jetzt geht's ganz galant hier in die Zeitmaschine. Wer reist mit? Nur dann bitte flott anschnallen. Geht auch schon los hier. Und gelandet. So, was steht hier auf dem Kalender? Willkommen im Mai 89. So, und was steht hier in der Zeitung drin? In den USA starrt man jetzt gerade auf so ein graues Ding und hört diesen schrecklichen Sound. Der Gameboy kommt auf den Markt. Deutlich besserer Sound in Deutschland aus dem Radio. Hier aus Hamburg zum Beispiel die Jeremy Day. Und die Mädels von Bananarama rufen um Hilfe. Und schon im Mai bereitet David Hasselhoff den Song vor, mit dem er 6 Monate später den eisernen Vorhang einreißt. 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Ja, dann reisen wir auch schon wieder zurück, ne? Und wieder zurück im Mittwochmorgen und im coolsten Synthie-Pop-Rhythmus der 80er. Kommt gut hoch mit Depeche Mode. Großartig. Strange Love, Hamburg 2, richtig viele 80er.

0: Ach, liebe ich diese gute Laune. Ein kurzer, fröhlicher Ausflug in die 70er hat sich gelohnt, dank Billy Ocean. Hamburg 2 gleich wieder mit richtig vielen 80ern. Und dann feiern wir mit der großartigen Jennifer Rush rein in diesen Mittwoch. Kommt noch vor 7:30.
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1: Kurz vor halb acht, ja, heute Morgen feiern wir den Geburtstag der großartigen Cher. Ein lieber Freund von mir ist ja letzten Fasching als Cher verkleidet gewesen. Hochtopierte Haare, schwarze Lederjacke, hochhackig. Und was haben alle zu ihm gesagt? Ach, wie toll, du gehst als Jennifer Rush. Ja, kannst du nichts machen, ne? Wenn du bei Temu Cher bestellst, kommt Jennifer Rush bei dir an. Aber die Songs von Jennifer sind natürlich auch der Burner, na klar. So wie der You're My Destiny. Jennifer Rush hier bei Hamburg 2. Richtig viele 80er.

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2: Schönen guten Morgen. Neue Skinheads mit alten Denkmustern. Hamburg verteuert das Parken. Später auch Gewitter, maximal 18 Grad. Auch in Hamburg sind wieder junge Skinheads mit Bomberjacke und Springerstiefeln unterwegs. So steht's im neuesten Hamburger Verfassungsschutzbericht, der gestern vorgestellt wurde. Carolina Koplin.
3: Laut Verfassungsschutzchef Thorsten Voss ist das ein Bundestrend.
4: Das sind eigentlich tatsächlich die klassischen Abgehängten, die wir auch in den 90er Jahren hatten, die dann selber nicht die vernünftige Schulausbildung hatten, dann auch das Sündenbock-Prinzip bemühen, also der Ausländer hat Schuld, dass ich keine Arbeit habe, der Ausländer nimmt mir meine Frau weg.
3: Laut Bericht gibt es bei den gewaltorientierten Rechtsextremisten eine Steigerung um 100 Personen auf 250. Der Islamismus bildet weiter den größten Bereich ab. Demnach gibt es 1925 Islamisten in Hamburg.
2: Das Parken bei uns in Hamburg wird deutlich teurer. Fast alle müssen mehr zahlen. Marc Elvers.
5: Nur E-Autos sind aus der Preiserhöhung ausgenommen. Sie können bis zur Höchstparkdauer weiter kostenlos geparkt werden. Für alle anderen steigen in der Innenstadt die Gebühren von 3,50 Euro auf 4 Euro pro Stunde, in der Zone 2 von 3 Euro auf 3,50 Euro und in den Stadtteilzentren von 2,50 Euro auf 3 Euro. Auch das Bewohnerparken wird teurer.
2: Der mit einer Ebola-Infektion aus der Demokratischen Republik Kongo nach Deutschland gebrachte US-Amerikaner wird jetzt auf einer Spezialstation der Berliner Charité versorgt. Fiona Reinhardt.
6: Die Sonderisolierstation der Charité sei die größte Einrichtung dieser Art in Deutschland und auf solche Fälle bestens vorbereitet, heißt es. Auf der Station könne die Klinik den Patienten vollständig isoliert behandeln. Unterstützen soll dabei auch das nahegelegene Robert-Koch-Institut.
2: Noch ein wichtiger Hinweis für alle, die einen Urlaub in Thailand planen. Das südostasiatische Königreich schafft die 60-tägige visafreie Einreise für Touristen wieder ab. Künftig dürfen auch Besucher aus Deutschland ohne Visum wieder nur 30 Tage im Land bleiben, berichtet die Zeitung Bangkok Post. Gerade erst war US-Präsident Trump in Peking. Nun ist Kreml-Chef Putin zu einem Besuch in China eingetroffen. Moskau hat große Erwartungen an die Gespräche mit Chinas Staatschef Xi Jinping. Aus China, Jörn Petring.
7: Wenige Tage nach dem Besuch von Donald Trump empfängt China mit Putin den nächsten Staatschef einer Großmacht. Bei den Gesprächen mit Parteichef Xi Jinping wird es vor allem um die enge Partnerschaft beider Länder gehen. Auch die Kriege in der Ukraine und im Nahen Osten dürften Thema sein. Russland will zudem über neue Gaslieferungen nach China sprechen. In Peking wird die schnelle Abfolge der Besuche auch als Aufwertung gesehen. Peking kann zeigen, an China kommt in der Weltpolitik kaum noch jemand vorbei.
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0: mit Imagination. Hamburg 2, richtig viele 80er. Gleich Viertel vor 8.
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0: Ruckzuck ist hier gleich der 80er aus. Und dann singt ihr einfach weiter, als wäre nichts passiert. Wenn ihr das auch könnt, gleich anmelden über die Hamburg 2 App oder über unsere Website, die gute Kerstin. Du bist so ein Gesangstalent.
2: Ich gebe zumindest alles.
0: Ja, du bist auch gerade unterwegs mit deinem Sohn. Das heißt, genau. Singt der auch noch mit? Wie alt ist der?
2: Der ist 7. Mal sehen.
0: 7, ja. Naja. Gucken wir mal, ob der so die 80er gut mitsingen kann, ja?
2: Das ist schwierig.
0: Hier kommt dein 80er. Hör genau hin.

0: Town Girl. Billy Joel, viel Spaß mit 50 Euro.
1: Dankeschön.
0: Dann noch viel Spaß und obendrauf gibt's im Radio sogar noch den ganzen 80er. Könnt ihr beide dann auch mal zusammen singen, ne? Billy Joel, Dankeschön. Uptown Girl, nur für euch.
1: Danke.
0: Euch noch einen schönen

kurz vor acht. Habt ihr auch schon gesehen? Der Sommer kommt jetzt schneller als erwartet. Am Pfingstwochenende hier und da schon 27 Grad. Da freue ich mich doch direkt auf mein erstes Ed von Schleck oder auf den ersten Flutschfinger oder brauner Bär mit dem Karamellkern. Das ist die Hymne dazu. Like ice in the sunshine. Schönen guten Morgen mit Hamburg 2 und richtig vielen 80ern.

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16: Jetzt haben wir 13 Grad. Es nieselt. Im Laufe des Vormittags lässt der Regen nach. Heute steigt es auf 18 Grad. Morgen wärmer. 20 Grad.
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19: Guten Morgen, ich bin Rainer Hirsch. In Hamburg wie auch im restlichen Bundesgebiet gibt es wieder vermehrt Skinheads, also Rechtsextremisten in klassischer Kostümierung mit Bomberjacke und Springerstiefeln mit weißen Schnürsenkeln. Laut Verfassungsschutzchef Voss handelt es sich bei ihnen um typische Abgehängte, oft ohne Schulabschluss und Berufserfolg, die glauben, Ausländer würden ihnen die Arbeitsplätze und Frauen wegnehmen. Bei der geplanten Führerscheinreform kommt jetzt der nächste Schritt. Das Bundeskabinett will heute die Pläne von Verkehrsminister Schnieder auf den Weg bringen. Die Fahrschulausbildung soll dadurch moderner, digitaler und einfacher werden, aber vor allem kostengünstiger. Der nach Deutschland gebrachte an Ebola erkrankte US-Amerikaner aus der Demokratischen Republik Kongo wird in Berlin behandelt. Der Patient wurde in die Sonderisolierstation der Charité gebracht. Die USA hatten Deutschland wegen der kürzeren Flugzeit hierher um medizinische Betreuung gebeten.
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20: Hey, Verkehrs-KI. Was ist los auf den Straßen?
18: Auf der A1 Richtung Bremen, Unfall zwischen Stillhorn und Harburg. Auf der A7 Richtung Flensburg, 5 Kilometer Stau zwischen Heimfeld und Othmarschen. Und auf der A25 Richtung Hamburg, 3 Kilometer Stau zwischen Nettelnburg und Allermöhe.
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23: Wir feiern gleich zusammen die große Cher, eine lebende Legende. Heute hat sie Geburtstag. Angeblich will sie ja heute ihren 40 Jahre jüngeren Freund heiraten. Na, mal gucken, ob das was wird. Wir ehren Cher schon gleich nach der großen anderen Grand Dame, Gloria Gaynor. Und ich bin Arne Wack. Ich bin ja auch sowas wie hier die Grand Dame.

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Mit Kenny Loggins feiern wir rein in diesen ganz besonderen Mittwoch. Hamburg 2, richtig viele 80er. Warum ist dieser Mittwoch so besonders? Heute hat Cher Geburtstag. Die großartige Cher, da sind wir uns doch alle einig, oder? Sie ist die größte Entertainerin unserer Zeit. Seit über 6 Jahrzehnten kann sie einfach alles singen, schauspielern. Und sie ist eine echte Stilikone. Sie gewann unter anderem einen Oscar, Grammy, Emmy und mehrere Golden Globes. Immer wenn man dachte, na nun ist sie aber auch wirklich weg vom Fenster, ne? Da kam sie durch die Vordertür wieder rein. Man kann diese Frau einfach nur lieben und das schon immer. 2019 war sie das letzte Mal bei uns auf Tour zu Gast. Ausverkaufte Halle. Ich bitte dich, Cher, du musst wiederkommen, mindestens auf große Welttournee. Wir möchten da alle in der ersten Reihe mit dir feiern. Auch diesen Song, If I Could Turn Back Time. Happy Birthday, Cher, hier bei Hamburg 2. Richtig viele 80er. Yeah.

0: Was für ein grandioser Morgen hier bei Hamburg 2. Erst hat Cher Geburtstag und dann feiern wir auch noch den Kult-80er von Marius Müller-Westernhagen. Träume ich noch oder ist das echt wahr? Ja, es ist wahr. Hier ist Hamburg 2. Richtig viele 80er und gleich feiern wir direkt weiter zusammen mit den Patcher Boys. Schön zackig, da kommen wir alle aus dem Quark. It's a Sin kommt noch vor 8:30.
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Kurz vor 8:30. Heute ist übrigens Mittwoch, der 20. Mai 2026, der Bergfesttag der Woche. Und das vor dem langen Pfingstwochenende. Na, die Party starten wir jetzt schon mal mit einem lauten Knall. Yes! Danke an die Patcher Boys. It's a Sin, Hamburg 2. Richtig viele 80er. Schönen guten Morgen.

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2: Guten Morgen. Junge Nazis denken wie früher. Einigung auf Zollpaket mit den USA. Später noch Gewitter, bis zu 18 Grad heute. Auch in Hamburg sind wieder junge Skinheads mit Bomberjacke und Springerstiefeln unterwegs. So steht's im neuesten Hamburger Verfassungsschutzbericht, der gestern vorgestellt wurde. Carolina Koplin.
3: Laut Verfassungsschutzchef Thorsten Voss ist das ein Bundestrend.
4: Das sind eigentlich tatsächlich die klassischen Abgehängten, die wir auch in den 90er Jahren hatten, die dann selber nicht die vernünftige Schulausbildung hatten, dann auch das Sündenbock-Prinzip bemühen, also der Ausländer hat Schuld, dass ich keine Arbeit habe, der Ausländer nimmt mir meine Frau weg.
3: Laut Bericht gibt es bei den gewaltorientierten Rechtsextremisten eine Steigerung um 100 Personen auf 250. Der Islamismus bildet weiter den größten Bereich ab. Demnach gibt es 1.925 Islamisten in Hamburg.
2: Wer sein Auto in Hamburg auf einem öffentlichen Parkplatz abstellt, muss dafür künftig mehr bezahlen. Der Senat hat 4 Jahre nach der letzten Preiserhöhung eine Anpassung der Parkgebühren im Rahmen der Inflationsentwicklung beschlossen, sagt er. Je nach Lage des Parkplatzes steigen die Parkgebühren nun deutlich um 15, 20 oder auch 33%. Elektroautos dürfen auch künftig bis zur jeweiligen Höchstparkdauer kostenfrei abgestellt werden. Die Europäische Union hat sich auf die vollständige Umsetzung des umstrittenen Zolldeals mit den USA geeinigt. David Riemer.
5: Gleichzeitig soll ein Sicherheitsnetz greifen, falls die USA ihre Zusagen nicht einhalten. Geplant ist außerdem eine regelmäßige Kontrolle der Handelsentwicklung. Die EU-Kommission soll alle 3 Monate berichten. Außerdem soll Ende 2029 überprüft werden, ob Europas Wirtschaft geschädigt wird.
2: Seit gestern Abend ist der russische Präsident Putin zu Gast bei Chinas Präsident Xi, wenige Tage nach dem Besuch von US-Präsident Trump. Xi betonte zum Auftakt der Gespräche mit Putin die langjährige gute Nachbarschaft und Freundschaft ihrer beiden Staaten. Angesichts einer von Unruhe geprägten internationalen Lage müssten sie ihre umfassende strategische Zusammenarbeit vorantreiben, so der chinesische Präsident. Um die Lust an einer Hamburger Olympia-Bewerbung zu wecken, hat die Alexander-Otto-Sport-Stiftung seit Jahresbeginn 1 Million Euro gespendet und sportliche Projekte in der Stadt gefördert, bei Sportvereinen und Schulen. Gestern hat sie eine aus ihrer Sicht positive Bilanz gezogen. Hanna Agard.
6: Mit dem Geld werden 124 Projekte in der ganzen Stadt unterstützt. Ziel des Wettbewerbs war es, Sportler im Hamburger Breitensport für olympische und paralympische Spiele in unserer Stadt zu begeistern, sagt Stifter und Förderer Alexander Otto.
7: Denn Olympia wird auch einen riesigen Schub für den Breitensport in Hamburg auslösen und da wollten wir einen ersten Vorgeschmack geben.
6: Das Geld wird zum Beispiel von Schulen und Vereinen für Sportfeste, Trainingscamps, Kletterwände, barrierefreie Toiletten oder Trikots gebraucht.
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0: mit Darius wurfen wir so schön zusammen in diesem Mittwoch Hamburg 2. Richtig viele 80er, gleich 8:45.
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0: Es geht um die ersten 2 Sekunden von einem 80er. Ihr sagt einfach, Mensch, wie heißt denn der ganze Song, wenn ihr das auch könnt. Gleich mal anmelden über die Hamburg 2 App oder über unsere Website. Die gute Kerstin aus Ahrensfelde. Kerstin, du hast ein bisschen trainiert.
2: Ja, ich habe fleißig trainiert. Ich höre immer fleißig und gebe mein Bestes.
0: Es gibt auch noch so ein Trainingslager hier bei uns auf hamburg2.de und in unserer App. Da kann man auch immer mal mitspielen. Hast aber wahrscheinlich alles gemacht, ne?
2: Ja, das habe ich vorab gemacht. Dann
0: sehr gut, sehr, sehr gut. Gucken wir mal, ob sich das gelohnt hat. Hier ist dein 80er. Achtung. Na, das kennen wir natürlich, Kerstin, ne?
2: Ja, auf jeden Fall. Das ist halt so ein sexy Song eigentlich.
0: Ja, ja, so ein, ja. Ja.
2: You Can Leave Your Head On, also von Joe Cocker.
0: Yeah! €50 und deine Hose und alle Klamotten, aber den Hut darfst du weiter aufbehalten. Kerstin, viel Spaß mit €50.
2: Ja, super, herzlichen Dank.
0: Und obendrauf, jetzt bitte ausziehen, alle ausziehen. Für dich im Radio, Joe Cocker, You Can Leave Your Head On. Schön.

Kurz vor neun, wir feiern jetzt mit Pat Benatar in diesem Mittwoch und gerade kam die Meldung raus, bei der USA-Tour von Bryan Adams wird Pat die Anheizerin machen. Nachtigall, ich höre dir trapsen. Kommt Pat etwa auch mit zum Hamburg 2 Konzert im Oktober in der großen Barclays-Halle? Das wäre ja was, ne? Wir feiern jetzt schon mal mit ihr los. Pat Benatar, We Belong hier bei Hamburg 2. Richtig viele 80er. Schönen guten Morgen.

0: die großartige Pat Benatar. We Belong, hier bei Hamburg 2. Richtig viele 80er und wir feiern gleich mit diesem 80er weiter hier. Ach, der Boy und seine Gang, Culture Club. Ihr größter 80er, gleich der erste. Nach 9.
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6: Jetzt haben wir 14 Grad. Hier und da viele Wolken. Im Laufe des Vormittags setzt Regen ein. Heute erreichen wir 18 Grad. Morgen wärmer, 20 Grad.
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7: Guten Morgen, ich bin Rainer Hirsch. In Hamburg wie auch im restlichen Bundesgebiet gibt es wieder vermehrt Skinheads, also Rechtsextremisten in klassischer Kostümierung, mit Bomberjacke und Springerstiefeln mit weißen Schnürsenkeln. Laut Verfassungsschutzchef Voss handelt es sich bei ihnen um typische Abgehängte, oft ohne Schulabschluss und Berufserfolg, die glauben, Ausländer würden ihnen die Arbeitsplätze und Frauen wegnehmen. Bei der geplanten Führerscheinreform kommt jetzt der nächste Schritt. Das Bundeskabinett will heute die Pläne von Verkehrsminister Schnieder auf den Weg bringen. Die Fahrschulausbildung soll dadurch moderner, digitaler und einfacher werden, aber vor allem kostengünstiger. Der nach Deutschland gebrachte an Ebola erkrankte US-Amerikaner aus der Demokratischen Republik Kongo wird in Berlin behandelt. Der Patient wurde in die Sonderisolierstation der Charité gebracht. Die USA hatten Deutschland wegen der kürzeren Flugzeit hierher um medizinische Betreuung gebeten.
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10: Hey, Verkehrs-KI. Was ist los auf den Straßen?
11: Auf der A7 Richtung Flensburg 8 Kilometer Stau zwischen Südwest und Othmarschen. Auf der A1 Richtung Hamburg Verkehrsbehinderung zwischen Kreuz Ost und Öjendorf. Und in der Amsinkstraße Stau zwischen Nagelsweg und Branstwiete.
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13: Und wir feiern jetzt zusammen den großartigen Boy George. Beim ESC am Sonnabend durfte er nicht im Finale mit dabei sein für San Marino. Und er fiel schon im Halbfinale durch. Aber wir feiern ihn immer wieder gerne und geben ihm auch 12 Points. Do you really want to hurt me? Culture Club. Und ich bin Arne Waag. Moin.
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Mit der Jay Giles Band pfeifen wir uns rein in diesen Mittwochmorgen. Hamburg 2, richtig viele 80er. Kurze Frage in die erste Kaffeerunde hier. Haben alle dieses Video gesehen auf Instagram oder Facebook oder sowas vom Treffen zwischen Rod Stewart und Charles III., also dem König? Roddy nennt da Donald Trump, also den US-Präsidenten, sinngemäß einen Mistkerl und feiert den König dafür, dass er ihm Kontra gegeben hat bei seiner Reise dahin. Ja. Und jetzt schaut euch mal Rod Stewarts Tourplan an. In einer Woche steht der Mann in Las Vegas auf der Bühne. Da habe ich gestern noch mit Freunden zusammengesessen und wir waren uns alle einig, wer irgendwann mal irgendwas gegen Trump gepostet oder nur gesagt hat im Internet, ne, der überlegt sich doch jetzt zweimal, ob er jetzt unbedingt in die USA reisen muss. Und Rod Stewart? Der sagt einfach öffentlich alles, was er sagen will und fliegt anschließend nach Vegas. Also ganz ehrlich, entweder hat Rod Stewart überhaupt gar keine Angst oder er ist der furchtloseste Typ der Welt. Some guys have all the luck und Roddy offenbar auch die Nerven dazu. Schönen guten und möglichst angstfreien Morgen mit Hamburg 2 und richtig vielen 80ern.

0: Ach, wie geil. Unsere Disco-Kugel schlägt schon Funken. We are family, Sister Sledge. Hab euch zwei richtig viele 80er und gleich feiern wir mit Billy Idol weiter. Sein lässigster 80er kommt noch vor 9:30 versprochen.
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Kurz vor halb zehn, ach der Billy. Billy Idol erst gilt er jahrzehntelang als der Rüpel und nun feiern ihn alle. War er letztens noch beim Junge-Leute-Festival Coachella und da wurde er gefeiert, als gäbe es keinen Morgen. Und nun bekommt er auch noch den größten Ami Music Award. Respekto. Wir wussten das schon immer, dass Billy ein bockstarker Typ ist. Wir feiern ihn jetzt auch wieder. White Wedding, Hamburg 2. Richtig viele 80er.

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2: Guten Morgen. Hoffen auf mehr pünktliche Züge. Thailand verkürzt Touristenvisa. Später wohl noch Gewitter, maximal 18 Grad. Bundesverkehrsminister Schnieder hofft, dass die Deutsche Bahn ihr Ziel von mehr als 60% pünktlichen Ankünften im Fernverkehr in diesem Jahr erreicht. Das hat er der Frankfurter Allgemeinen Zeitung gesagt. Katrin Müller.
3: Im April kam mehr als jeder dritte Fernzug verspätet ans Ziel. Immerhin schon eine deutliche Verbesserung im Vergleich zum Jahresanfang. Verkehrsminister Schnieder sagt, er sei froh, wenn im Fernverkehr über das ganze Jahr eine Pünktlichkeit von über 60% erreicht wird. Als verspätet gilt ein Zug ab einer Verzögerung von 6 Minuten. Hauptgründe für Verspätungen waren laut Bahn vor allem die marode Infrastruktur, die vielen Baustellen im Netz und das strenge Winterwetter.
2: Vor dem Gesetz sind alle gleich. Das ist ein zentrales Fundament demokratischer Rechtsstaaten. US-Präsident Trump zeigt aber, manche sind gleicher. Mark Elvers.
4: Die US-Steuerbehörde darf keine früheren Steuererklärungen von Trump mehr prüfen. Das ist Teil eines Vergleichs zwischen Trump und dem Staat. Der US-Präsident hatte die Steuerbehörde zuvor auf 10 Milliarden Dollar verklagt, nachdem sich ein Mitarbeiter während Trumps erster Amtszeit Steuerdaten der Trump-Organisation verschafft und an die Medien durchgesteckt haben soll. Der Deal gilt auf ewig. Damit sind Trumps bisherige Steuererklärungen vor sämtlichen Prüfungen geschützt. Und das gilt auch für seine Unternehmen und seine Familie.
2: Wer nach Thailand reist, will, muss sich auf neue Regeln einstellen. Das südostasiatische Königreich schafft die 60-tägige visafreie Einreise für Touristen auch aus Deutschland wieder ab. Künftig kann man nur noch 30 Tage ohne Visum dort bleiben. Aus Bangkok, Carola Frenzen.
5: Thailand hatte die 60-Tage-Regel 2024 eingeführt, um damit den Tourismus anzukurbeln. Denn der ist nach der Corona-Pandemie nie mehr so richtig auf die Füße gekommen. Genutzt hat es nichts, die Touristenflaute hält weiter an. Zudem beklagten die Behörden, dass viele Ausländer die lange visafreie Zeit nutzten, um illegal Geschäfte zu betreiben.
2: Um die Lust an einer Hamburger Olympia-Bewerbung zu wecken, hat die Alexander-Otto-Sport-Stiftung seit Jahresbeginn 1 Million Euro gespendet und sportliche Projekte in der Stadt gefördert, bei Sportvereinen und Schulen. Gestern hat sie eine aus ihrer Sicht positive Bilanz gezogen. Hanna Agard.
6: Mit dem Geld werden 124 Projekte in der ganzen Stadt unterstützt. Ziel des Wettbewerbs war es, Sportler im Hamburger Breitensport für olympische und paralympische Spiele in unserer Stadt zu begeistern, sagt Stifter und Förderer Alexander Otto.
7: Denn Olympia wird auch einen riesigen Schub für den Breitensport in Hamburg auslösen und da wollten wir einen ersten Vorgeschmack geben.
6: Das Geld wird zum Beispiel von Schulen und Vereinen für Sportfeste, Trainingscamps, Kletterwände, barrierefreie Toiletten oder Trikots gebraucht.
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0: Rampenlicht. So, in den frühen Mittwoch haben wir zwei richtig viele 80er.
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0: Ihr habt ja gerade die ehrenvolle Aufgabe. Ihr stimmt gerade ab, welcher Song von Kim Wilde ist euer absoluter Lieblingssong. Klickt euch mal durch die lange Liste in der Hamburg 2 App oder auf unserer Website. Da sind dann wirklich alle Meisterwerke von Kimi mit dabei, ne? Die wir auch gerade erst noch im Dezember in der großen Freiheit zusammen gefeiert haben. Klickt euch da mal durch und stimmt am Ende für den Song, wo ihr sagt, ja, das ist Kim Wilde für mich. Ja, da ist natürlich auch ihr allererster großer Erfolg mit dabei. Ein Familienprojekt, geschrieben von Kims Vater, produziert von Kims Bruder und der Startschuss für Kims Weltkarriere. Vielleicht ja auch eure Nummer 1 von Kim Wilde. Hier ist Kids in America, Hamburg 2, richtig viele 80er.

Kurz vor 10. Heute ist Mittwoch, der 20. Mai 2026. Ja, und nun hält uns auch keiner mehr auf, ne? Der Mittwoch geht los. Nothing's gonna stop us now. Starship hier bei Hamburg 2. Richtig viele 80er.

0: Starship. Feiern wir zusammen in diesem Mittwoch, der Bergfesttag der Woche, Hälfte fast rum, Hamburg 2, richtig viele 80er, Party geht aber direkt weiter mit diesem 80er hier. Ach, wie super, der Michael, Bad. Gleich der erste 80er, nach 10.
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14: Jetzt haben wir 15 Grad. Hier und da viele Wolken. Im Laufe des Tages gibt's auch mal Regen. Heute steigt es auf 18 Grad. Morgen 20 Grad.
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17: Mit Rainer Hirsch. Guten Tag. Olympische Spiele können unter bestimmten Umständen zu steigenden Mieten in den Gastgeberstädten führen. Zu diesem Ergebnis kommt eine Auswertung des Wissenschaftlichen Dienstes des Bundestages, nachdem die Hamburger Linken Bundestagsabgeordnete Cansu Özdemir das in Auftrag gegeben hatte. Ihre Partei fürchtet, dass die Mieten in Hamburg im Falle Olympischer Spiele steigen könnten. Der Senat sieht das nicht so. Die ukrainische Armee hat ihre Serie von Drohnenangriffen auf die russische Ölindustrie fortgesetzt und in der Nacht die große Raffinerie von Xostowo an der Wolga attackiert. Sie gehört dem zweitgrößten russischen Ölkonzern Lukoil und zählt zu den 10 größten des Landes. Und noch ein wichtiger Hinweis für alle, die einen Urlaub in Thailand planen. Das südostasiatische Königreich schafft die 60-tägige visafreie Einreise für Touristen wieder ab. Künftig dürfen auch Besucher aus Deutschland ohne Visum wieder nur 30 Tage im Land bleiben. Das berichtet die Bangkok Post.
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18: Hey, Verkehrs-KI. Was ist los auf den Straßen?
19: Auf der A7 Richtung Flensburg staut es sich zwischen Südwest und Othmarschen. 7 Kilometer. Auf der B75 Umgehung Veddel stockt der Verkehr zwischen Georgswerder und Veddel. Und in der Bremer Straße Stau zwischen Schafshagenberg und Marmsdorf.
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21: Habt ihr das auch schon gesehen? Alle Michael Jackson Alben sind nochmal wieder in den Charts. Wegen des Films, ja. Jetzt haben die jungen Leute auch gemerkt. Wir wussten das ja schon immer, ne? Und wir feiern jetzt einfach direkt weiter. Bad the Jacko. Und ich bin Arne Waag. Moin.
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0: Schön lässig und geschmeidig feiern wir mit Alan Parsons Project in dem Mittwoch Hamburg 2. Richtig viele 80er. Und wir feiern auch direkt weiter den Sommer.
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0: 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Das ist dazwischen Tanze und dem Telemichel. Marillion, die großen alten Jungs des Rocks, ne? Ach ja. Was haben wir denen nicht alles zu verdanken? Diese epischen Songs, diese großen Rockmomente, kilometerlange Gitarrensoli und. Ja, das Konzert wird nicht einfach nur ein Konzert. Nee, das wird eine ganze Reise. 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Juli, Open Air. Mehr Infos gibt's jetzt auf hamburg2.de und in der Hamburg 2 App. Und wir feiern mit den Jungs schon mal ein bisschen vor. Ihr größter, legendärster 80er. Hier ist Kaylee Marillion bei Hamburg 2. Richtig viele 80er.

0: habt ihr das auch im Fernsehen gesehen, hier bei Sing meinen Song. Da hat Mark Forster den Song übernommen. Ja, war auch nicht schlecht. Ja, bisschen poppiger, ne? Naja. Auch nicht schlecht, aber ans Original kommt es natürlich nicht ran. The Scorpions sind immer noch die Besten hier bei Hamburg 2. Richtig viele 80er, gleich wieder ein uneinholbares Original. Queen, I want to break free. Läuft doch noch vor 10:30.
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1: Kurz vor 10:30, gleich der große Queen 80er, die Befreiungshymne I Want to Break Free. 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Und jetzt, wie versprochen, Queen, I Want to Break Free. Kommt gut rein in den Mittwochvormittag mit Hamburg 2 und richtig vielen 80ern.

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2: Ja, schönen guten Tag. Olympia kann Mieten steigen lassen. Führerscheinerwerb soll einfacher werden. Wolken, vielleicht Gewitter, maximal 18 Grad. Anderthalb Wochen vor der Entscheidung, ob Hamburg sich um Olympische Spiele bewerben soll, liefert eine Studie des Wissenschaftlichen Dienstes des Bundestags neuen Diskussionsstoff. Marc Elvers.
3: Demnach können Olympische Spiele zu steigenden Mieten und Immobilienpreisen in den Gastgeberstädten führen. Die Gefahr bestehe vor allem dann, wenn Investitionen in Infrastruktur und Stadtentwicklung die Attraktivität einzelner Viertel steigern, heißt es. Die Wissenschaftler weisen aber auch darauf hin, dass diese Effekte nicht einheitlich auftreten, sondern zwischen Städten und sogar innerhalb einzelner Stadtteile variierten. Die Untersuchung war von der Hamburger Bundestagsabgeordneten Şansu Özdemir in Auftrag gegeben worden. Ihre Partei ist, anders als der Senat, überzeugt, dass die Mieten durch Olympia in Hamburg steigen werden.
2: Bundesverkehrsminister Schnieder hofft, dass die Deutsche Bahn ihr Ziel von mehr als 60% pünktlichen Ankünften im Fernverkehr in diesem Jahr erreicht. Das hat er der Frankfurter Allgemeinen Zeitung gesagt. Katrin Müller.
4: Auch die Bahn hält an diesem Ziel fest. Als verspätet gilt ein Zug ab einer Verzögerung von 6 Minuten. Ausfälle werden in der Statistik nicht erfasst. Hauptgründe für Verspätungen waren laut Bahn vor allem die marode Infrastruktur, die vielen Baustellen im Netz und das strenge Winterwetter.
2: Die Bundesregierung will heute die Pläne zur Reformierung des Führerscheinerwerbs auf den Weg bringen. Die Fahrschulausbildung soll moderner, einfacher und kostengünstiger werden. Ursula Winkler.
5: Ab dem Jahreswechsel sollen sich Fahrschülerinnen und Schüler zum Beispiel aussuchen können, ob sie die Theorie lieber wie bisher nur in der Fahrschule pauken wollen oder daheim per App. Statt nur im Fahrschulauto zu üben, soll es dann auch möglich sein, bestimmte Fahrten zusammen mit den Eltern zu machen oder in Simulatoren. Außerdem sollen beide Prüfungen gestrafft werden, sowohl die theoretische als auch die praktische.
2: Der nach Deutschland gebrachte, an Ebola erkrankte US-Amerikaner aus der Demokratischen Republik Kongo wird in Berlin behandelt. Der Patient wurde in die Sonderisolierstation der Charité gebracht. Die USA hatten Deutschland wegen der kürzeren Flugzeit hierher um die medizinische Betreuung gebeten. Wer nach Thailand reisen will, muss sich auf neue Regeln einstellen. Das südostasiatische Königreich schafft die 60-tägige visafreie Einreise für Touristen, auch aus Deutschland, wieder ab. Künftig kann man dann nur noch 30 Tage ohne Visum dort bleiben. Aus Bangkok, Carola Frenzen.
6: Thailand hatte die 60-Tage-Regel 2024 eingeführt, um damit den Tourismus anzukurbeln. Denn der ist nach der Corona-Pandemie nie mehr so richtig auf die Füße gekommen. Genutzt hat es nichts, die Touristenflaute hält weiter an. Zudem beklagten die Behörden, dass viele Ausländer die lange, visafreie Zeit nutzten, um illegal Geschäfte zu betreiben.
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0: Wir rocken zusammen den Mittwoch. Status Quo hier bei Hamburg 2. Richtig viele 80er. Gleich 11:15.
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0: Es geht um die ersten 2 Sekunden von einem 80er. Ihr sagt einfach, wie heißt denn der ganze Song, wenn ihr das auch könnt. Gleich mal anmelden über die Hamburg 2 App oder über unsere Website. Der gute Sascha aus Elmshorn. Du bist gerade bei der Arbeit, ne?
2: Ja, genau.
0: Das heißt, wir wollen gar nicht so viel Zeit verlieren. Dann ist das genau das richtige Spiel. Es geht ja nur um 2 Sekunden. 1, 2, zack. Schon hast du die 50 Euro im Sack. Kriegst du hin, ne?
2: Okay, geht los.
0: Ne?
2: Upside Down.
0: Von? Diana Ross ist richtig! Ja! Großartig! 50 Euro, siehst du, innerhalb von 2 Sekunden 50 Euro verdient. Das geht ja gar nicht besser.
2: Perfekt.
0: Kannst du direkt Urlaub machen, weil du den restlichen Tag heute.
2: So machen wir das.

Kurz vor 11, wir feiern ja in diesen Tagen nur große Jubiläen, zum Beispiel Cher, heute wird sie 80, feiern wir gleich nochmal. Und einer der größten Boxfilme dieses Jahr wird er runde 40 Jahre. Darum ist jetzt auch rausgekommen, der Fortsetzungsfilm von Rocky Balboa wird genau am 21. November in die Kinos kommen. Na, da gucken wir mal. Wir boxen schon mal vor mit dem Soundtrack aus Rocky 4, Kampf des Jahrhunderts. Burning Hearts, Survivor, hier bei Hamburg 2, richtig viele 80er.

0: Survivor. Boxen wir zusammen uns in diesem Vormittag Hamburg 2 richtig viele 80er. Gleich für euch, diese 80er hier, da ist nichts mehr mit Boxen. Das ist charmant, galant, die großartige Chaka Khan, Ain't Nobody. Gleich der erste 80er nach 11.
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6: Jetzt haben wir 15 Grad. Hier und da viele Wolken. Im Laufe des Tages kommt Regen auf. Heute erreichen wir 18 Grad. Morgen 20 Grad.
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10: Mit Rainer Hirsch, guten Tag. Olympische Spiele können unter bestimmten Umständen zu steigenden Mieten in den Gastgeberstädten führen. Zu diesem Ergebnis kommt eine Auswertung des Wissenschaftlichen Dienstes des Bundestages, nachdem die Hamburger Linken Bundestagsabgeordnete Cansu Özdemir das in Auftrag gegeben hatte. Ihre Partei fürchtet, dass die Mieten in Hamburg im Falle Olympischer Spiele steigen könnten. Der Senat sieht das nicht so. Die ukrainische Armee hat ihre Serie von Drohnenangriffen auf die russische Ölindustrie fortgesetzt und in der Nacht die große Raffinerie von Xostowo an der Wolga attackiert. Sie gehört dem zweitgrößten russischen Ölkonzern Lukoil und zählt zu den 10 größten des Landes. Und noch ein wichtiger Hinweis für alle, die einen Urlaub in Thailand planen. Das südostasiatische Königreich schafft die 60-tägige visafreie Einreise für Touristen wieder ab. Künftig dürfen auch Besucher aus Deutschland ohne Visum wieder nur 30 Tage im Land bleiben. Das berichtet die Bangkok Post.
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11: Hey, Verkehrs-KI. Was ist los auf den Straßen?
12: Unfall auf der Amsingstraße zwischen Högerdamm und Nagelsweg. Stau auf der Amsingstraße zwischen Nagelsweg und Branstwiete und auf der Amsingstraße zwischen Högerdamm und Nagelsweg. Viel los.
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15: Wir fahren gleich zusammen. Die große Cher, eine lebende Legende. Heute hat sie Geburtstag. Angeblich will sie ja heute ihren 40 Jahre jüngeren Freund heiraten. Na, dann gucken wir mal. Wir ehren Cher gleich nach der anderen Grand Dame. Hier ist Chaka Khan. Ain't Nobody und ich bin Arne Waag. Auch ja irgendwie hier die Grand Dame von
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Mittwoch mit Aha. Feiern wir schön zackig rein in diesen ganz besonderen Mittwochvormittag. Hamburg 2, richtig viele 80er. Heute hat Cher Geburtstag. Ach, die großartige Cher, da sind wir uns doch alle einig, oder? Sie ist die größte Entertainerin unserer Zeit. Seit über 6 Jahrzehnten kann sie einfach alles. Singen, schauspielern und sie ist eine echte Stilikone. Sie gewann unter anderem einen Oscar, einen Grammy, Emmy und mehrere Golden Globes. Immer wenn man dachte, na nun ist sie aber auch wirklich weg vom Fenster, ne? Da kam sie durch die Vordertür wieder rein. Man kann diese Frau einfach nur lieben und das schon seit so vielen Jahren. 2019 war sie übrigens das letzte Mal bei uns in Hamburg zu Gast in der großen Halle. Ausverkauftes Haus. Aber sie muss noch mal bitte wiederkommen. Cher, du musst noch mal auf Welttour gehen. Wir wollen alle in der ersten Reihe dir zujubeln und hier mitsingen und mit Schubschuben. Jawohl, wir feiern dich. Happy Birthday, Cher, hier bei Hamburg 2. Richtig viele 80er.

0: Foreigner mit ihrer Erinnerung an die Eisheiligen. Cold as Ice, aber Eisheilige sind seit Sonntag schon wieder zu Ende. Was ein Glück. Jetzt wird's wieder wärmer. Hamburg 2, richtig viele 80er und wir rocken uns auch gleich ordentlich warm und der Mittagspause entgegen mit Van Halen. Why can't this be love? Kommt noch vor 11:30.
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1: Kurz vor halb zwölf. Heute ist übrigens Mittwoch, der 20. Mai 2026. Und in meinem Kalender steht auch noch heute drin, es ist der offizielle Tag des Fremdwortes. Ja, passt jetzt überhaupt gar nicht, denn für uns sind ja Fremdwörter nicht auf jeden Fall die Wörter feinster Rock und laute Gitarren. Denn die kennen wir schon von denen hier. Das sind Van Halen. Why can't this be love? Kommt gut in die Mittagspause an diesem Mittwoch mit Hamburg 2 und richtig vielen 80ern.

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2: Guten Tag. Olympia kann Mieten steigen lassen. Kritik an Wirtschaftsdeal mit den USA. Wolken vielleicht noch Gewitter, bis zu 18 Grad. Anderthalb Wochen vor der Entscheidung, ob Hamburg sich um Olympische Spiele bewerben soll, liefert jetzt eine Studie des Wissenschaftlichen Dienstes des Bundestages neuen Stoff für die Diskussion. Mark Elvers.
3: Demnach können Olympische Spiele zu steigenden Mieten und Immobilienpreisen in den Gastgeberstädten führen. Die Gefahr bestehe vor allem dann, wenn Investitionen in Infrastruktur und Stadtentwicklung die Attraktivität einzelner Viertel steigern, heißt es. Die Wissenschaftler weisen aber auch darauf hin, dass diese Effekte nicht einheitlich auftreten, sondern zwischen Städten und sogar innerhalb einzelner Stadtteile variierten. Die Untersuchung war von der Hamburger Bundestagsabgeordneten Şansu Özdemir in Auftrag gegeben worden. Ihre Partei ist, anders als der Senat, überzeugt, dass die Mieten durch Olympia in Hamburg steigen werden.
2: Die Bundesregierung will heute die Pläne zur Reformierung des Führerscheinerwerbs auf den Weg bringen. Die Fahrschulausbildung soll moderner, einfacher, vor allem kostengünstiger werden. Ursula Winkler.
4: Ab dem Jahreswechsel sollen sich Fahrschülerinnen und Schüler zum Beispiel aussuchen können, ob sie die Theorie lieber wie bisher nur in der Fahrschule pauken wollen oder daheim per App. Statt nur im Fahrschulauto zu üben, soll es dann auch möglich sein, bestimmte Fahrten zusammen mit den Eltern zu machen oder in Simulatoren. Außerdem sollen beide Prüfungen gestraft werden, sowohl die theoretische als auch die praktische.
2: Innerhalb der Europäischen Union gibt es seit der vergangenen Nacht eine Einigung auf die vollständige Umsetzung des umstrittenen Zolldeals mit den USA. Demzufolge würden wir Zölle auf US-Industriegüter abschaffen und Meeresfrüchte und landwirtschaftliche Produkte aus den USA leichter zu uns reinlassen. Alles nicht unumstritten. Fiona Reinhardt.
5: Die Linken-Fraktion im Europaparlament beispielsweise findet, die EU habe aufgegeben und lasse sich in einen schlechten Handelsdeal mit den USA zwingen. Es fehle der politische Wille, sich gegen die Erpressung von Trump zu stellen. Deutsche Industrieverbände dagegen lobten die Einigung auf die vollständige Umsetzung des Zolldeals. Die EU stärke so ihre Verhandlungsposition gegenüber Washington.
2: Der nach Deutschland gebrachte, an Ebola erkrankte US-Amerikaner aus der Demokratischen Republik Kongo wird in Berlin behandelt. Der Patient wurde in die Sonderisolierstation der Charité gebracht. Die USA hatten Deutschland wegen der kürzeren Flugzeit hierher um die medizinische Betreuung gebeten. Wer nach Thailand reisen will, muss sich auf neue Regeln einstellen. Das südostasiatische Königreich schafft die 60-tägige visafreie Einreise für Touristen, auch aus Deutschland, wieder ab. Künftig kann man dann nur noch 30 Tage ohne Visum dort bleiben. Aus Bangkok, Carola Frenzen.
6: Thailand hatte die 60-Tage-Regel 2024 eingeführt, um damit den Tourismus anzukurbeln. Denn der ist nach der Corona-Pandemie nie mehr so richtig auf die Füße gekommen. Genutzt hat es nichts, die Touristenflaute hält weiter an. Zudem beklagten die Behörden, dass viele Ausländer die lange, visafreie Zeit nutzten, um illegal Geschäfte zu betreiben.
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0: ist doch mal eine ordentliche Portion Kult, so kurz vor der Mittagspause. Spliff und Carbonara liebe ich, also die Nudeln und auch den Song hier. Hamburg 2 ist hier, richtig viele 80er und jetzt noch was, was ich unfassbar liebe.
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0: Spiele ich heute mit dem guten Matthias aus Buxtehude. Moin Matthias.
2: Moin Arne. Ja,
0: ich sage ja immer, das ist das lustige Weitersingen. Du bist da meiner Meinung?
2: Das werdet ihr gleich entscheiden, ob das lustig war für alle Beteiligten.
0: Also ich merke schon, du bist so ein Gesangstalent, ja?
2: Total. Ja. Besonders, wenn keine Dusche mit an ist. So wie jetzt.
0: Wenn ihr auch so ein Gesangstalent seid wie der gute Matthias, dann gleich mal anmelden über die Hamburg 2 App oder über unsere Website. Matthias, Achtung, hier kommt ein 80er. Okay.
2: She's a man-eater.
0: Ja! Großartig, ganz lässig, wie Hall & Oates, Man-Eater, 50 Euro auf dein Konto.
2: Wunderbar.
0: Obendrauf darfst du auch noch den ganzen 80er durchsingen. Hier sind Hall & Oates, Man-Eater. Nur für dich, lieber Super. Matthias, dir noch einen schönen Tag.
2: Danke.

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2: Kurz vor 12. Heute feiern wir zusammen den runden Geburtstag von der großartigen Cher. Und in diesen Tagen feiern wir auch das Jubiläum von Tina Turners Comeback. Nach der Trennung von ihrem Ehemann stand sie ja nur mit ihrem Namen da, ne? Und dann kam dieser Song auf sie zu und es wurde ihr erster alleiniger Welt-80er. What's Love Got to Do With It? Tinas Erfolg aus Mai 84. Jetzt hier bei Hamburg 2. Richtig viele 80er.

0: feiern wir zusammen in den Mittwoch. Gleich übernimmt hier wieder Vanessa bei Hamburg 2 richtig viele 80er. Und sie hat für euch gleich diesen 80er hier reserviert. Guck mal, wie schön da. Wenn die Stimme von Annie Lennox zu hören ist, dann kann das keine schlechte Mittagspause werden. Ich sag tschüss, bis morgen. Ab 5 hole ich euch hier wieder in den Donnerstag rein. Schönen Restmittwoch wünscht Arne Wag.
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2: Jetzt haben wir 15 Grad. Es regnet leicht. Heute steigt es auf 18 Grad. Heute Nacht geht's runter auf 13 Grad. Morgen wärmer, 20 Grad.
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4: Guten Tag, ich bin Rainer Hirsch. Bei der Erneuerung des zentralen Omnibusbahnhofs in Harburg geht's voran. Laut Hochbahn ist der Unterbau für das Dach weitgehend fertig. In den kommenden Monaten soll nun das Dach obendrauf kommen. Ende des Jahres soll es fertig sein und der neue Harburger Zopp dann ans Straßennetz angeschlossen werden. Im Prozess um die Entführung der Blockkinder hat eine Zeugin aus Israel unter Tränen die Vorgeschichte der mutmaßlichen Entführung erzählt. Anfangs sei es darum gegangen, so viele Informationen wie möglich für ein Gerichtsverfahren im Sorgerechtsstreit zu sammeln, sagte sie vorhin im Hamburger Landgericht. Der Druck sei dann im Laufe der Zeit aber immer größer geworden. Christina Block habe von dem Plan, die Kinder aus Dänemark zurückzuholen, gewusst. Russland und China haben eine offensichtlich fadenscheinige Erklärung zum russischen Angriffskrieg auf die Ukraine abgegeben. Bei ihrem Treffen in Peking erklärten Russlands Präsident Putin und Chinas Präsident Xi, sie unterstützen alle Bemühungen, die zur Herstellung eines langfristigen und dauerhaften Friedens beitragen würden. Wenn Russland ein Kriegsende wirklich wollte, könnte es seine Angriffe sofort einstellen.
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5: Hey, Verkehrs-KI. Was ist los auf den Straßen?
6: Auf der A7 Richtung Hamburg, zwischen Marmstorf und Heimfeld, 3 Kilometer Stau. Auf der A1 Richtung Lübeck, 5 Kilometer Stau, zwischen Maschener Kreuz und Norderelbe. Und auf der A7 Richtung Flensburg, zwischen Hausbruch und Othmarschen, 5 Kilometer Stau.
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8: Seid ihr auch so Fraktion, gerne mal ein schönes Glas Wein irgendwie im Feierabend oder eine Weinschorle, gerne auch irgendwo draußen, wo es jetzt sommerlicher wird. Achtet mal aufs Etikett, wenn es die eigene Flasche ist. Vielleicht habt ihr ja einen Wein von dieser Künstlerin oder diesem Künstler. Wer Wein verlegt, gleich unsere Wer-Was-Frage. Könnt ihr ein bisschen miträtseln? Die Eurythmics jetzt. Annie Lennox und Dave Stewart mit ihren Synthies, passend für jede Lebenslage. Sweet Dreams are made of this. Ich bin Vanessa Rumkus. Schönen Mittwoch.
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0: chillig, leicht sexy. It's all I have to say. Simply Red Tide, Holding Back the Years hier bei Hamburg 2.
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0: Ist so eine schöne Ablenkung, einfach mal ein bisschen mitzurätseln hier bei der einen Musikfrage. Zwei Antwortmöglichkeiten gebe ich vor, das macht das Ganze noch besser. Zum Miträtseln, falls man gar keine Ahnung hat, immerhin eine 50-50-Chance. Also, welcher Hamburg 2-Star ist als Winzerin sehr erfolgreich mit über 25 Millionen verkauften Weinflaschen? Ist das Kylie Minogue? Oder ist das Cyndi Lauper? Wer war's? Wer ist auch Winzerin und da tatsächlich sehr erfolgreich? Kylie Minogue? Oder ist das vielleicht doch eher Cyndi Lauper? Na, eine Idee? Es ist Kylie Minogue. Seit 6 Jahren, also seit 2020, verkauft Kylie Chardonnay, Rosé, Merlot und Co. Ihre Firma Kylie Minogue Wines gehört inzwischen zu den erfolgreichsten Promi-Weinmarken weltweit. Ich weiß, sie hat jetzt auch mittlerweile einen alkoholfreien Wein auf den Markt gebracht. Hier kommt sie, die quirlige Kylie Minogue mit ihrem Locomotion. Viel Spaß bei

0: Das sind Kiss. I was made for loving you hier. Rockmoment in eurer Mittagspause. Schönen Mittwoch. Richtig viele 80er warten auf euch. Und ich hab's mir schon gedacht, dass Cyndi Lauper das Auftreten nicht lassen kann. Von wegen Bühnenabschied. Reden wir gleich drüber. Und Time After Time. Diese wunderschöne Ballade haben wir auch von Cyndi Lauper.
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0: Richtig viele 80er an eurem Mittwoch. Die kriegt ihr selbstverständlich von uns, von Hamburg 2 und gleich von Cyndi Lauper. Sie hat ja eigentlich ihren Bühnenabschied schon gefeiert, aber Pustekuchen, ich wusste doch, die Frau kann es nicht lassen. Sie hat eine Grußbotschaft auf Instagram gepostet. Am 20. Juni tritt sie für ein Konzert auf den Bahamas auf. Dazu schreibt sie, wir werden tanzen, wir werden ein wenig emotional werden. Und ja, wir werden uns definitiv persönlich wieder ganz nahe kommen. Atlantis Concert Village heißt die große Anlage, hat so ein leicht paradiesisches Flair, ne, von wegen Bühnenabschied. Das Einzige, was ich hoffe, ist, dass ihr nicht wieder jemand schräg kommt, wie bei ihren Las Vegas-Shows. Da hat sie auf der Bühne erstmal sichergestellt, ey, wenn du dich mit mir anlegen willst, ich komm. Ich komm nämlich aus Brooklyn.
14: If you're trying to shade me, I'm gonna come for it. I'm from Brooklyn.
0: Ja, ich finde, wir beruhigen uns alle wieder. Schlagen Cyndis leise Töne ein an eurem Mittwoch. Time after time hier bei Hamburg 2.

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2: Mit Marc Elvers, moin. Und das sind zwei unserer Themen in dieser Sendung. Parken in Hamburg wird teurer. Mietenstudie zu Olympia. Und das Wetter? Mehr Wolken als Sonne, teilweise Regen und Gewitter bis 18 Grad. Das Parken bei uns in Hamburg wird deutlich teurer. Fast alle müssen mehr zahlen. Rainer Hirsch.
3: Nur E-Autos sind aus der Preiserhöhung ausgenommen. Sie können bis zur Höchstparkdauer weiter kostenlos geparkt werden. Für alle anderen steigen in der Innenstadt die Gebühren von 3,50 Euro auf 4 Euro pro Stunde. In der Zone 2, dem citynahen Bereich, von 3 Euro auf 3,50 und in den Stadtteilzentren, der Zone 3, von 2,50 auf 3 Euro. In den äußeren Stadtteilen werden statt 1,50 2 Euro fällig. Tagestickets kosten je nach Zone 2 bis 3 Euro mehr. Auch das Bewohnerparken wird teurer. Wer den Ausweis online beantragt, zahlt künftig 5 Euro mehr. Vor Ort sind es 20. Damit liegt Hamburg im Vergleich zu anderen Großstädten im Mittelfeld.
2: Anderthalb Wochen vor der Entscheidung, ob Hamburg sich um Olympische Spiele bewerben soll, liefert eine neue Studie des Wissenschaftlichen Dienstes des Bundestags neuen Diskussionsstoff. Markus Stehn.
4: Demnach können Olympische Spiele zu steigenden Mieten und Immobilienpreisen in den Gastgeberstädten führen. Die Gefahr bestehe vor allem, wenn Investitionen in Infrastruktur und Stadtentwicklung die Attraktivität einzelner Viertel steigern, heißt es. Die Wissenschaftler weisen aber auch darauf hin, dass diese Effekte nicht einheitlich auftreten, sondern zwischen Städten oder sogar innerhalb einzelner Stadtteile variierten. Die Untersuchung war von der Hamburger Bundestagsabgeordneten Şansu Özdemir in Auftrag gegeben worden. Ihre Partei ist, anders als der Senat, überzeugt, dass die Mieten durch Olympia in Hamburg steigen werden.
2: Obwohl der deutsche E-Automarkt der größte in Europa ist, halten viele an den Verbrennern fest. Trotzdem sind die Verkaufszahlen letztes Jahr um 50% auf eine Rekordzahl von 850.000 gestiegen. Das zeigt der neue Elektromobilitätsbericht der Internationalen Energieagentur. Michael Evers, die Gründe sind steuerliche Vergünstigungen und erschwinglichere Modelle.
5: Deutschland liegt mit den gestiegenen Verkaufszahlen im Trend, denn auch weltweit hat der Absatz von E-Autos weiter angezogen. Ein Viertel aller rund um den Globus verkauften Neuwagen waren im vergangenen Jahr Elektroautos. Und mit der anhaltenden Blockade der Straße von Hormuz und hohen Benzinpreisen könnte der Trend einen weiteren Schub bekommen, meint die Internationale Energieagentur hier in Paris. Denn bei den Betriebskosten macht sich ein E-Auto so leichter bezahlt und möglicherweise entscheiden manche Länder sich auch zu neuen Kaufprämien.
2: Die Pünktlichkeit bei der Bahn lässt weiter zu wünschen übrig. Verkehrsminister Schnieder hofft trotzdem, dass die Deutsche Bahn in diesem Jahr ihr schon ziemlich niedrig gestecktes Ziel von mehr als 60% Pünktlichkeit im Fernverkehr erreicht, wie er der FAZ gesagt hat. Katrin Müller.
6: Im April kam mehr als jeder dritte Fernzug verspätet ans Ziel. Immerhin schon eine deutliche Verbesserung im Vergleich zum Jahresanfang. Verkehrsminister Schnieder sagt, er sei froh, wenn im Fernverkehr über das ganze Jahr eine Pünktlichkeit von über 60% erreicht wird. Auch die Bahn hält an diesem Ziel fest. Als verspätet gilt ein Zug ab einer Verzögerung von 6 Minuten. Ausfälle werden in der Statistik nicht erfasst. Hauptgründe für Verspätungen waren laut Bahn vor allem die marode Infrastruktur, die vielen Baustellen im Netz und das strenge Winterwetter.
2: Der mit Ebola infizierte US-Amerikaner ist in Deutschland angekommen und wird auf einer Spezialstation der Berliner Charité versorgt. Er hatte sich im Kongo mit dem Virus angesteckt. Weil der Flug nach Deutschland deutlich kürzer ist, haben US-Behörden um Hilfe gebeten. Weder für die Bevölkerung noch für die Patienten der Charité besteht dadurch eine Gefahr, teilt das Gesundheitsministerium mit. Fiona Reinhardt.
7: Die Sonderisolierstation der Charité sei die größte Einrichtung dieser Art in Deutschland und auf solche Fälle bestens vorbereitet, heißt es. Zweimal im Monat trainiere das Personal für solche Notfälle. Auf der Station könne die Klinik den Patienten vollständig isoliert behandeln. Und um die Bevölkerung und andere Patienten zu schützen, werde beispielsweise das Abwasser von der Station separat aufbereitet. Schutzanzüge würden durch ein spezialisiertes Unternehmen entsorgt. Laut Gesundheitsministerium werde der Patient jetzt genauestens untersucht. Unterstützen soll dabei auch das nahegelegene Robert-Koch-Institut.
2: Ihr hört das Hamburg 2 News Journal und das ist heute sonst noch wichtig. Bei einem Unfall mit 3 Autos auf der A7 nahe Neumünster sind ein Mann und sein Sohn verletzt worden. Der Vater laut Polizei schwer, der Sohn leicht. Ersten Erkenntnissen zufolge ist der Unfall beim Überholen passiert. Ein Auto hat sich dabei überschlagen. Details sind nicht bekannt. Die Unfallstelle war bis in den frühen Morgen wegen Aufräumarbeiten abgesperrt. Dänemark will den an der Küste vor der Insel Anholt angespülten toten Buckelwal, der zuvor in der deutschen Ostsee gestrandet war, entfernen und obduzieren. Das Tier liegt an einem gut besuchten Strand im flachen Wasser und werde dort Badegäste und Einheimische voraussichtlich stark stören, heißt es von der dänischen Umweltbehörde zur Begründung. 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

Schöne Mittagspause euch hier bei Hamburg 2. Richtig viele 80er begleiten euch und da gibt's eine meiner Lieblingsballaden von Roxette. Ich mag sie immer. Per Gessle auf Instagram postet er gerne mal so Retro-Bilder, unter anderem auch von sich selbst. In dem Fall mit seiner Pilzkopffrisur in Blond, damals verspiegelte Sonnenbrille, sein typisches Lächeln im Gesicht und darunter schreibt er nur, guten Morgen. Und ein Fan hat geantwortet, dieser Typ war mein absoluter Crush, als ich 12 war und das hielt bis 18 an. Und ein anderer meinte, oh wow, was ein toller Schnappschuss. Das mit dem Schnappschuss sehe ich genauso. Und die Musik ist einfach großartig, aber dazu gehört noch die Stimme von Marie. Vor allen Dingen bei Listen to Your Heart, Roxette jetzt bei Hamburg 2.

0: Listen to your Hard Rock Set hier bei Hamburg 2. Richtig viele 80er an eurem Mittwoch. Gleich für euch diese 80er.
1: Bisschen Drama.
0: Es ist nämlich Freddie Mercury. Und?
2: Oh, yes.
0: Ja. Ja. So heißt er. Gleich nach 1 in voller Länge.
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5: Gerade 16 Grad. Es regnet leicht. Im Laufe des Nachmittags hört der Regen auf. Heute Nacht geht's runter auf 12 Grad. Morgen wärmer, 20 Grad.
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7: Es ist 1 Uhr.
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9: Guten Tag, ich bin Rainer Hirsch. Bei der Erneuerung des zentralen Omnibusbahnhofs in Harburg geht's voran. Laut Hochbahn ist der Unterbau für das Dach weitgehend fertig. In den kommenden Monaten soll nun das Dach obendrauf kommen. Ende des Jahres soll es fertig sein und der neue Harburger Zopp dann ans Straßennetz angeschlossen werden. Im Prozess um die Entführung der Blockkinder hat eine Zeugin aus Israel unter Tränen die Vorgeschichte der mutmaßlichen Entführung erzählt. Anfangs sei es darum gegangen, so viele Informationen wie möglich für ein Gerichtsverfahren im Sorgerechtsstreit zu sammeln, sagte sie vorhin im Hamburger Landgericht. Der Druck sei dann im Laufe der Zeit aber immer größer geworden. Christina Block habe von dem Plan, die Kinder aus Dänemark zurückzuholen, gewusst. Russland und China haben eine offensichtlich fadenscheinige Erklärung zum russischen Angriffskrieg auf die Ukraine abgegeben. Bei ihrem Treffen in Peking erklärten Russlands Präsident Putin und Chinas Präsident Xi, sie unterstützen alle Bemühungen, die zur Herstellung eines langfristigen und dauerhaften Friedens beitragen würden. Wenn Russland ein Kriegsende wirklich wollte, könnte es seine Angriffe sofort einstellen.
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10: Hey, Verkehrs-KI, was ist los auf den Straßen?
11: Holsteiner Chaussee. Dichter Verkehr zwischen Eidelstedt und Stellingen. Auf der A1 Richtung Hamburg, Stau zwischen Bildstedt und Norderelbe, 2 Kilometer. Und in der Finkenwerder Straße stockender Verkehr zwischen Waltershof Ostseite und Scheitelpunkt.
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13: Das wäre auch mal wieder was für einen Filmabend. Rain Man aus den 80ern. Aus welchem Jahr war der eigentlich noch? Der Film mit Tom Cruise und Dustin Hoffman? Da rätseln wir gleich noch mal ein bisschen drauf rum. Freddie Mercury, den gibt es jetzt. Ein bisschen Drama in eurer vielleicht noch Mittagspause am Mittwoch. The Great Pretender. Ich mag den Anfang mit dem Keyboard. Ich bin Vanessa Rimkus. Schönen Mittwoch.
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0: und die Uhr tickt. Und jetzt ist der Countdown abgelaufen. Bei Midnight Oil, Bats Are Burning, Hamburg 2, richtig viele 80er. Und sind wir da schon 1988 im richtigen Jahr? Ollis 80er-Charts, das ist unsere Chartshow oder besser, wie ich es immer nenne, eine Riesenparty mit den 80ern. Die Top 25 aus dieser Kalenderwoche, aus einem ganz bestimmten Jahr. Und Olli, dieses Mal reist du mit uns in die Zeit, als Rain Man in den Kinos lief.
1: Was für ein großartiger Film, oder? Wisst ihr noch, 1989 war das. Ah. Dustin Hoffman und Tom Cruise.
2: Ich bin ein ausgezeichneter Fahrer.
3: Kannst du fahren?
2: Ja.
1: Rain Man wurde bei uns der erfolgreichste Film des Jahres 89. Hör ich diese Woche nochmal rein mit euch.
0: Und genau aus der Zeit bringst du ja auch diese Woche die Charts mit, die Originalcharts. Wer war da mit dabei?
1: Roxette und Madonna sind dabei. Und zweimal die Fine Young Cannibals, auch der coole Holly Johnson, Paula Abdul und auch zweimal die Simple Minds. Ich bringe euch die Originalcharts aus genau dieser Woche im Mai 89. Jeden einzelnen Song, als wäre es gestern gewesen.
0: Bei hört es mich schon bei Roxette, Madonna und dann noch die Simple Minds. Ist ja Riesenparty, kriegt ihr jederzeit bei uns im Stream, in der Hamburg 2 App oder auf unserer Website oder einfach heute Abend ab 7. 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Das hier ist Visage. Das sind die wunderschönen Synthes bei Fade to Grey. Genial, oder? Kommen wir aber schon aus 1981. Schönen Mittwoch.

0: einen so ein bisschen dahin träumen bei Secret Love, ne? Finde ich, der lädt immer dazu ein. Richtig viele 80er hier bei Hamburg 2 an eurem Mittwoch. Und der lädt offensichtlich gleich zum Nacktsein ein. Toto, Afrika gibt es. Warum nackt gleich?
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Hamburg 2 ist euer Mittwoch hier mit richtig vielen 80ern. Amazon Music hat ein Ranking der 100 größten Softrock-Songs aller Zeiten, so mit einer Playlist gemacht. Und den ersten Platz belegt Africa von Toto. Und jetzt muss man dazu wissen, Steve Lukather hat damals schon in den 80ern behauptet, wenn dieser Song ein Hit wird, dann renne ich am helllichten Tag nackt über den Hollywood Boulevard. Hat er in einem Interview mal gesagt. Ich weiß nicht, ob er das hier eingelöst hat, aber jetzt kommt's, es ist sehr, sehr niedlich. Jetzt ist dieser Song ja wieder Platz 1 von diesem Ranking und Steve Lukather hat unter den Post von Amazon Music geschrieben, niemand will mich mehr nackt sehen, also bin ich fein raus. Ach du Steve, also kann man ja mal probieren, ne? Auf jeden Fall kommt jetzt hier die Nummer 1. Africa und Toto bei Hamburg 2.

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0: Es ist 2:30. 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
2: Schönen guten Tag. Am ZOB in Harburg geht's voran. Kabinett beschließt Führerscheinreform. Einzelne Schauer oder Gewitter bis 18 Grad. Nächster Meilenstein beim Bau des neuen ZOB in Harburg. Das Grundgerüst steht weitestgehend, wie die Hochbahn mitteilt. Marc Elvers.
3: Die 23 schweren Stahlstützen für das neue Dach sind fast alle aufgestellt. Als nächste Schritte wird das Dach in den kommenden Monaten verkleidet und begrünt. Außerdem werden Solaranlagen und die nötige Technik verbaut. Der ZOB wird deutlich größer und hat Platz für bis zu 150 Busse pro Stunde und 40.000 Fahrgäste pro Tag. Ende 2026 soll alles fertig sein.
2: Den Führerschein zu machen soll günstiger und flexibler werden. Darauf zielen Gesetzespläne von Verkehrsminister Schnieder, die das Bundeskabinett heute auf den Weg gebracht hat. Viele Fahrlehrer sehen die Pläne allerdings kritisch und sehen die Sicherheit auf den Straßen gefährdet. Fiona Reinhardt.
4: Laut der Bundesvereinigung der Fahrlehrerverbände kritisieren sie zum Beispiel die geplante Verringerung der Sonderfahrten. Die hätten nämlich in den letzten Jahrzehnten wesentlich dazu beigetragen, dass es weniger jugendliche Verkehrsunfallopfer gibt. Der Verband lehnt außerdem den reinen Online-Unterricht ab und spricht sich gegen die Kürzung der Fragenkataloge aus.
2: Die Bundesanwaltschaft hat in München 2 mutmaßliche chinesische Spione festnehmen lassen. Das Ehepaar mit deutscher Staatsangehörigkeit soll für einen chinesischen Geheimdienst Kontakte zu zahlreichen Wissenschaftlern an deutschen Hochschulen und Forschungseinrichtungen aufgenommen haben. Lynn Kühner.
5: Zu den Kontakten der mutmaßlichen Spione haben den Angaben zufolge vor allem Lehrstuhlinhaber für die Bereiche Luft- und Raumfahrttechnik, Informatik oder künstliche Intelligenz gezählt. Ihnen gegenüber sollen sich die Frau und der Mann mal als Dolmetscher, mal als Mitarbeiter eines Autoherstellers ausgegeben haben. Einige Wissenschaftler wurden unter dem Vorwand nach China gelockt, gegen Honorar Vorträge vor zivilem Publikum zu halten. Tatsächlich waren es dann aber Vorträge vor Angehörigen staatlicher Rüstungsunternehmen.
2: 2,5 Stunden Bewegung pro Woche, so lautet die Empfehlung der Weltgesundheitsorganisation WHO für einen grundlegenden Gesundheitsschutz. Einer neuen Studie zufolge könnte aber deutlich mehr Bewegung nützlich sein, um das Herz-Kreislauf-System wirksamer vor Krankheiten zu schützen. Die Studie stammt aus China und wurde im Fachmagazin British Journal of Sports Medicine veröffentlicht. Ronny Thorau, das klingt ja für den Otto-Normal-Menschen etwas widersprüchlich. Die WHO empfiehlt 2,5 Stunden Bewegung pro Woche, aber die neue Studie deutlich mehr. Woran soll ich mich denn da jetzt halten?
6: Ja, also die niedrigere Empfehlung der WHO ist als Minimum gedacht, was jeder auch realistisch im Alltag einbauen kann. Vor allem, weil es schon ein wirklich großer Gewinn an Gesundheit ist, wenn man von keinem Sport, keiner Bewegung auf wenigstens ein bisschen in der Woche umstellt. Die aktuelle Studie aus China, die sagt im Prinzip ja, mehr Bewegung ist noch besser. Die Macher räumen aber auch ein, dass die untersuchte Gruppe vielleicht schon fitter und gesünder ist als der Durchschnitt. Wer also den Sprung zu etwas Bewegung pro Woche geschafft hat, der kann die Studie ja als Ansporn nehmen und mal gucken, was er zusätzlich noch in seinen Alltag einbauen kann. Auszuzahlen scheint es sich.
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0: entspannter Lionel Richie all night long. Der ist aber auch entspannt, ne? Hier ist Hamburg 2 an eurem Mittwoch.
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0: Ja, schon fast ein Battle, um den es hier geht. Oder eine Liebeserklärung an den Rock'n'Roll. Ich muss ein bisschen ausholen. Das Original dieses Hits kommt nämlich von der Rockband Arrows. Die sehen ihren Song als Antwort auf diesen Rolling Stones Hit. Rock'n'Roll, but I like it. Es ist nämlich nur Rock'n'Roll, mag sein, sagen die Stones. Und die Mitglieder von Arrows meinen, hey, was heißt hier nur? Ich liebe Rock'n'Roll.

veröffentlichen die Arrows auch ihren Song als Single. Zweimal floppt er. Rocksängerin Joan Jett will unbedingt ihre eigene Version des Songs rausbringen. Allerdings hat ihre damalige Band The Runaways keine Lust drauf. Und so verschiebt sie diesen Plan bis zu ihrem neuen Musikprojekt der Band The Blackhearts. Die Jungs haben Bock, nehmen den Song auf und anders als das Original wird's ein Riesenhit. Das ist I Love Rock'n'Roll von Joan Jett and The Blackhearts. Jetzt hier bei

Hamburg 2, das ist euer Mittwoch mit richtig vielen 80ern. Und ich finde das ja großartig. A ist die Band natürlich großartig. Die Band um Bono und The Edge, U2. Und B finde ich ihr politisches Engagement auch immer richtig großartig. Die haben gerade in Mexiko-Stadt ein Video gedreht fürs neue Album. Und da fand gerade der Street Child World Cup statt. Das ist ein Fußballturnier von 30 Mannschaften aus aller Welt. Und es geht darum, die Wahrnehmung und den Umgang und den Schutz von Straßenkindern weltweit zu verändern. Und da haben Bono und Larry Mullen, der Drummer, einfach mal zugeguckt. Larry Mullen hat sogar das Turnier durch den Münzwurf entscheiden dürfen, welche Mannschaft Anstoß hat. Er saß auch Bono neben der Staatschefin Claudia Steinbaum auf der Tribüne. Es ist halt einfach so ein schönes Zusammenkommen. Und mit dieser Aufmerksamkeit, die U2 ja haben, machen sie eben auch auf dieses Thema aufmerksam. Hier sind sie. I still haven't found what I'm looking for, weil eigentlich geht's ja um die Musik, ne? Und das ist so ein entspannter Mittwoch-Mittagssound jetzt hier von Hamburg 2.

0: im Ohr. Was soll da noch schief gehen, ne? I still haven't found what I'm looking for. Genau diese Songs, die haben wir. Hamburg 2, halt richtig viele 80er. Und gleich für euch diese 80er. Leidenschaft pur, finde ich, ist das. Irene Cara, Fame, gleich nach 2.
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0: eine Führerscheinreform auf den Weg gebracht. Sie sieht unter anderem Änderungen beim Unterricht und den Prüfungen vor. Fahrlehrer sehen die Pläne kritisch. Die Bundesanwaltschaft hat in München zwei mutmaßliche chinesische Spione festnehmen lassen. Das Ehepaar mit deutscher Staatsangehörigkeit soll für einen chinesischen Geheimdienst Kontakt zu Wissenschaftlern an deutschen Hochschulen aufgenommen haben. Und Russland und China haben sich in einer Erklärung zum Gipfeltreffen ihrer Staatschef Putin und Xi für eine dauerhafte Lösung in Moskaus Angriffskrieg gegen die Ukraine ausgesprochen. Einen Aufruf Chinas zur Beendigung des russischen Krieges hat es nicht gegeben.
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2: Hey, Verkehrs-KI. Was ist los auf den Straßen?
3: Auf der A7 Richtung Flensburg zwischen Waltershof und Othmarschen 2 Kilometer Stau. B75 Bremer Straße, Stau zwischen Schafshagenberg und Marmstorf. Und in der Finkenwerder Straße stockt es zwischen Waltershof, Ostseite und Scheitelpunkt.
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4: Da sagt sie doch selbst von sich, sie ist kein Cher-Fan. Hä? Ich liebe Cher. Die Frau hat Geburtstag. Müssen wir gleich mal drüber reden. Jetzt gibt's Irene Cara. Die kommt aus einem Film. Der Song Fame heißt auch der Film. Auf dem Weg zum Ruhm und die Leidenschaft kriegt ihr jetzt im Titelsong. Fame an eurem Mittwoch. Ich bin Vanessa Rimkus. Viel Spaß.
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ihr es gehört? Die Pet Shop Boys, Suburbia, geht nämlich um Vororte. Hamburg 2 ist hier. Richtig viele 80er an eurem Mittwoch. Und wir müssen jetzt über eine Frau sprechen. Denn sie hat heute Geburtstag. Eine Frau, die ich sehr verehre. Ich mag ihre Songs. Ich mag ihr unermüdliches Engagement für Gleichberechtigung, Gerechtigkeit und Inklusion. Ein absolutes Multitalent. Cher hat heute Geburtstag.

0: Song. 200 Millionen verkaufte Tonträger, eine der erfolgreichsten Sängerinnen überhaupt, Grammy-Auszeichnung. Es ist der wichtigste Musikpreis der Welt. Ein Oscar hat sie, weil sie auch schauspielert und bleibt immer so bodenständig und irgendwie so ein bisschen selbstironisch. Sie sagt nämlich auch, sie selbst ist kein Cher-Fan. Sie mag ihre Stimme nicht. Ich liebe ihre dunkle Stimme. Jetzt gibt's nicht If I Could Turn Back Time, sondern Just Like Jesse James zum Geburtstag von Cher. Über den Song sagt sie selber, der hat so viele Wörter. Und wenn man älter wird, wird es so schwierig, diese auszusprechen und alle zu behalten.
1: It's not my favorite, but I'm actually getting better at it because there's just an awful lot of words. And that, I think, is the problem. And see, when you get old, you just ramble and ramble and ramble. So let's just do the fucking song.
0: Machen wir. Hier ist er. Cher. Just Like Jesse James bei Hamburg 2.

0: sind das. Fantasy hier bei Hamburg 2. Richtig viele 80er, die kriegt ihr gleich in Form von Steve Winwood. Und sein Valerie, finde ich, ist immer so ein absoluter Wohlfühlsound. Da kann man sich draufsetzen, ist der Mittwoch in Ordnung. Gleich hier.
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Mittwoch mit Hamburg 2 hier. Richtig viele 80er und die kommen ja auch gerne mal von meinem Lieblingsknödelstimmchen. Rock bei Billy Idol in der Stimme. Ne? Der Mann wird jetzt ausgezeichnet bei den 52. American Music Awards mit dem Lifetime Achievement Award. Und das ist tatsächlich eine große Ehre. Es ist nämlich einer der größten Musikpreise. Und der wurde erst, ich glaube, 4-5 Mal vergeben. Und zwar an Diana Ross, Michael Jackson, Rod Stewart, Mariah Carey. In diese Reihe reiht sich jetzt Billy Idol ein. Am 25. Mai, wenn ihr die Veranstaltung gucken wollt, dann bei Paramount Plus. Müsstet ihr das Ganze streamen? Da geht das. Die Begründung der Jury übrigens, Billy Idol ist eine wahre Rocklegende, deren Einfluss Generationen und Genres überdauert hat. Von seiner bahnbrechenden Musik bis hin zu seiner mitreißenden Bühnenpräsenz hat Billy die Popkultur und die Musikindustrie nachhaltig geprägt. Das finde ich auch. Er hat ja auch gerade eine Doku draußen, ne? Billy Idol Should Be Dead, wo er den ganzen Weg nochmal beschreibt. Ich hätte noch einen Vorschlag für die Lifetime Achievement Awards. Wie wär's mit Steve Winwood? Valerie ist tatsächlich so ein Song, einfach nur wohlfühlen, genießen, egal ob es regnet oder die Sonne scheint, dann hat man gute Laune. Jetzt hier bei Hamburg 2.

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2: Es ist 2:30.
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3: Schönen guten Tag. Kabinett beschließt Führerscheinreform. Mutmaßliche chinesische Spione festgenommen. Einzelne Schauer oder Gewitter bis 18 Grad. Den Führerschein zu machen soll günstiger und flexibler werden. Darauf zielen Gesetzespläne von Verkehrsminister Schnieder, die das Bundeskabinett heute auf den Weg gebracht hat. Viele Fahrlehrer sehen die Pläne allerdings kritisch und sehen die Sicherheit auf den Straßen gefährdet. Fiona Reinhardt.
4: Laut der Bundesvereinigung der Fahrlehrerverbände kritisieren sie zum Beispiel die geplante Verringerung der Sonderfahrten. Die hätten nämlich in den letzten Jahrzehnten wesentlich dazu beigetragen, dass es weniger jugendliche Verkehrsunfallopfer gibt. Der Verband lehnt außerdem den reinen Online Unterricht ab und spricht sich gegen die Kürzung der Fragenkataloge aus.
3: Die Bundesanwaltschaft hat in München 2 mutmaßliche chinesische Spione festnehmen lassen. Das Ehepaar mit deutscher Staatsangehörigkeit soll für einen chinesischen Geheimdienst Kontakte zu zahlreichen Wissenschaftlern an deutschen Hochschulen und Forschungseinrichtungen aufgenommen haben. Lynn Kühner.
5: Zu den Kontakten der mutmaßlichen Spione haben den Angaben zufolge vor allem Lehrstuhlinhaber für die Bereiche Luft- und Raumfahrttechnik, Informatik oder künstliche Intelligenz gezählt. Ihnen gegenüber sollen sich die Frau und der Mann mal als Dolmetscher, mal als Mitarbeiter eines Autoherstellers ausgegeben haben. Einige Wissenschaftler wurden unter dem Vorwand nach China gelockt, gegen Honorar Vorträge vor zivilem Publikum zu halten. Tatsächlich waren es dann aber Vorträge vor Angehörigen staatlicher Rüstungsunternehmen.
3: Russland und China haben sich in einer Erklärung zum Gipfeltreffen ihrer Staatschefs Putin und Xi für eine dauerhafte Lösung in Moskaus Angriffskrieg gegen die Ukraine ausgesprochen. Einen Aufruf Chinas zur Beendigung des russischen Krieges gibt es nicht. In der Erklärung äußerten sie sich auch zum Iran-Krieg. Jörn Petring.
6: Xi warnte vor Folgen für Energieversorgung, Lieferketten und den Welthandel. Putin stellte Russland wiederum als verlässlichen Rohstofflieferanten für China dar. In Peking wurde vor allem eins deutlich: China und Russland stehen weiter eng zusammen.
3: 2,5 Stunden Bewegung pro Woche, so lautet die Empfehlung der Weltgesundheitsorganisation WHO für einen grundlegenden Gesundheitsschutz. Einer neuen Studie zufolge könnte aber deutlich mehr Bewegung nützlich sein, um das Herz-Kreislauf-System wirksamer vor Krankheiten zu schützen. Die Studie stammt aus China und wurde im Fachmagazin British Journal of Sports Medicine veröffentlicht. Ronny Thorau, das klingt ja für den Otto-Normal-Menschen etwas widersprüchlich. Die WHO empfiehlt 2,5 Stunden Bewegung pro Woche, aber die neue Studie deutlich mehr. Woran soll ich mich denn da jetzt halten?
7: Ja, also die niedrigere Empfehlung der WHO ist als Minimum gedacht, was jeder auch realistisch im Alltag einbauen kann. Vor allem, weil es schon ein wirklich großer Gewinn an Gesundheit ist, wenn man von keinem Sport, keiner Bewegung auf wenigstens ein bisschen in der Woche umstellt. Die aktuelle Studie aus China, die sagt im Prinzip ja, mehr Bewegung ist noch besser. Die Macher räumen aber auch ein, dass die untersuchte Gruppe vielleicht schon fitter und gesünder ist als der Durchschnitt. Wer also den Sprung zu etwas Bewegung pro Woche geschafft hat, der kann die Studie ja als Ansporn nehmen und mal gucken, was er zusätzlich noch in seinen Alltag einbauen kann. Auszuzahlen scheint es sich.
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0: Disco, Rock Me Amadeus, der Hamburg 2 Kulthit an eurem Mittwoch.
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0: Und jetzt bestimmt ihr wieder, nämlich was ist euer absoluter Lieblingssong von dieser Dame hier? Wir suchen euren absoluten Liebling von Kim Wilde bei uns im Web oder in der Hamburg 2 App. Einfach reinklicken, mitvoten und vielleicht den Wunschgutschein im Wert von 100 Euro absahen. Neiter, du hast das schon gemacht. Was ist dein Lieblingssong?
2: Mein Lieblingssong von Kim Wilde ist Checkered Love.
0: Oh ja, der ist auch großartig. Warum der?
2: Mit diesem Lieblingssong verbinde ich gute Laune, Spaß, Sommer. Und wenn ich diesen Song höre, dann tanze ich durch die Wohnung. Und selbst wenn Hausarbeit zu machen ist, geht die ganz leicht von der Hand.
0: Ja, ist auch einer von Kim Wildes persönlichen Lieblingssongs, sagt sie in Interviews gerne. Ist auch bei jedem Live-Auftritt mit dabei. Sie liebt diese extreme Power, die der Song hat. Ich auch, by the way. Ich finde, die genießen wir jetzt zusammen und dabei vielleicht das Klo putzen, falls ihr gerade dabei seid. Stimmt mit ab bei uns im Web oder in der Hamburg 2 App. Hier ist Kim Wilde. Checkered Love.

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Richtig viele 80er hier an eurem Mittwoch. Und ich darf jetzt stolz verkünden, wir werden jetzt Platz 9 der aktuellen deutschen Singlecharts spielen. Ja, ihr habt richtig gehört. Wir haben immer richtig viele 80er. Und der nächste ist einer. Habt ihr Michael schon gesehen? Das Biopic von Michael Jackson bricht gerade alle Rekorde. Und einer davon ist seine Songs. 9 Stück insgesamt ziehen wieder ein in die deutschen Singlecharts. Thriller mit dabei und Bad, gerade eingestiegen diese Woche. Smooth Criminal, Dirty Diana, Billie Jean, das ist der Höchstplatzierte, auf Platz 5 und Beat It, Platz 9 der aktuellen deutschen Singlecharts. Daran sieht man mal wieder, wie absolut zeitlos seine Musik ist, wie absolut perfekt der Funk ist bei Beat It. Hier ist er, Michael Jackson bei Hamburg.

0: Michael Jackson hier, Beat It. Das ist euer Mittwoch mit richtig vielen 80ern bei Hamburg 2. Gleich für euch diese 80er. Da kommt Frauenpower mit Wahnsinnsstimme. Whitney ist es. Whitney Houston, I wanna dance with somebody who loves me. Gleich nach 3 in voller Länge.
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15: Aktuell haben wir 17 Grad.

0: Schönen guten Tag. Mit dem Hissen der israelischen Flagge am Rathaus will die hamburgische Bürgerschaft ein Zeichen gegen Antisemitismus setzen. Hintergrund ist laut Bürgerschaftspräsidentin Veit ein Vorfall vom vergangenen Wochenende. Während einer pro-palästinensischen Demonstration auf dem Rathausmarkt ist eine israelische Flagge verbrannt worden. Den Führerschein zu machen soll in Zukunft günstiger und, wie es heißt, moderner werden. Das Bundeskabinett hat einen Gesetzentwurf für eine Führerscheinreform auf den Weg gebracht. Sie sieht unter anderem Änderungen beim Unterricht und den Prüfungen vor. Fahrlehrer sehen die Pläne kritisch. Und die Bundesanwaltschaft hat in München zwei mutmaßliche chinesische Spione festnehmen lassen. Das Ehepaar mit deutscher Staatsangehörigkeit soll für einen chinesischen Geheimdienst Kontakt zu Wissenschaftlern an deutschen Hochschulen aufgenommen haben.
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3: Hey, Verkehrs-KI. Was ist los auf den Straßen?
4: Auf der A7 Richtung Hannover staut es sich zwischen Heimfeld und Siebetal. Flee steht auf 4 Kilometern. Heidenkampsweg, viel los zwischen Süderstraße und B-Straße. Und in der Kieler Straße stockender Verkehr zwischen Wolfstraße und Große Bahnstraße.

0: Caravan of Love für euren Mittwoch. 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

0: Stimme dazu. Alana Miles ist das. Black Velvet an eurem Mittwoch hier bei Hamburg 2. Richtig viele 80er erwarten euch gleich ganz entspannt mit Cock Robin. Wünsche euch einen wunderschönen Mittwochnachmittag mit The Promise You Made gleich.
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0: Mittwochnachmittag, Hamburg 2 ist hier mit richtig vielen 80ern. Der perfekte Soundtrack, um weiterzuarbeiten bis zum Feierabend, auf den ich mich heute besonders freue. Denn endlich ist ihre Doku draußen. Kylie Minogue.
1: They're convincing me to let you in.
0: Sie haben sie davon überzeugt, uns reinzulassen, die Macher von Netflix, von der Doku. Denn sie sagt tatsächlich:
1: Life makes sense to me on stage. I don't know where we're going. There's certainly no end.
0: Auf der Bühne macht das Leben Sinn für sie, sagt sie. Ich weiß nicht, wo es hingeht, aber da ist definitiv kein Ende. Das ist der Trailer zu Kylie. Die Dokumentation, Heimvideos, private Fotos, neue Interviews. Zu Wort kommen auch Freunde, Familie und Kollegen. Auch öffentliche Anfeindungen sind Thema, private Verluste und ihre Krebserkrankung. Also es könnte großartig werden. Ich werde mir auf jeden Fall heute die erste Folge angucken bei bei Netflix. Sie singt sogar das Logo. Richtig viele 80er. Die gibt's jetzt für euren Mittwochnachmittag und das hier ist ein Cock Robin. The Promise You Made, der so eingesummt wird. Achtung. Habe ich ja gesagt.

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0: Es ist 3:30. 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
2: Schönen guten Tag. Israelische Flagge weht am Rathaus. Milliarden für den Zivilschutz. Einzelne Schauer oder Gewitter bis 18 Grad. Mit dem Hissen der israelischen Flagge am Rathaus will die hamburgische Bürgerschaft ein Zeichen gegen Antisemitismus setzen. Hintergrund ist ein Vorfall vom vergangenen Wochenende. Lynn Kühner.
3: Während einer pro-palästinensischen Demonstration auf dem Rathausmarkt war eine israelische Flagge verbrannt worden. Dieses abstoßende Bild darf nicht unwidersprochen bleiben, sagt Bürgerschaftspräsidentin Veit. Sie verweist darauf, dass die Fahne zu Füßen des Heinrich-Heine-Denkmals verbrannt worden ist, das an die Bücherverbrennung durch die Nationalsozialisten erinnern soll. Hamburg setzt sich jeder Form von Antisemitismus entgegen, so Veit. Zuletzt hatte die israelische Flagge im Oktober am Rathaus geweht, zum 2. Jahrestag des Hamas-Angriffs auf Israel.
2: 10 Milliarden Euro bis 2029 für den Zivilschutz. Der Schutz der Bevölkerung im Verteidigungsfall soll verbessert werden. Das Kabinett hat dafür jetzt Vorschläge von Innenminister Dobrindt beschlossen. Tine Klimach.
4: Eine zentrale Rolle übernimmt das Technische Hilfswerk, weil es über große Erfahrungen bei Katastrophen verfügt. Es geht um die Beschaffung von Fahrzeugen, Geräten, aber auch um die Instandhaltung von Gebäuden. An über 60 Standorten soll außerdem eine sogenannte medizinische Taskforce des Bundes aufgebaut werden. Schwerpunkt ist die erste Versorgung bei einem möglichen Massenanfall von Verletzten. Außerdem ist eine Art Zivilschutzunterricht an Schulen geplant.
2: Unter dem durch den Iran-Krieg entstandenen Energiepreisdruck lockert Großbritannien die Sanktionen auf russisches Öl. Die britische Regierung erlaubt auf unbestimmte Zeit den Import von Flugzeugtreibstoff und Diesel, der in Drittländern aus russischem Öl raffiniert worden ist. Das teilt die Nachrichtenagentur PA mit. Aus London, Philipp Detlefs.
5: Die Regierung nennt das nötige Flexibilität. Kritik gibt es aber trotzdem, denn London galt bisher als besonders harter Unterstützer der Russland-Sanktionen wegen des Ukraine-Krieges.
2: Digitaler, einfacher, schneller und damit vor allem günstiger. Das sind die Ziele der Führerscheinreform, die das Bundeskabinett auf den Weg gebracht hat. Ronny Thorau, angesichts der Reform fragen sich viele junge Menschen jetzt vielleicht, soll ich jetzt meinen Führerschein machen oder besser noch warten, weil die Fahrschule bald günstiger wird? Was ist da schlauer?
6: Ja, also es sieht so aus, dass Warten eher keinen sicheren Vorteil bringt. Denn erstens muss die Reform ja noch durch Bundestag und Bundesrat und soll frühestens nächstes Jahr in Kraft treten. Wer also schon bald Auto fahren will oder muss, der sollte eher nicht warten. Zumal die Anmeldezahlen bei den Fahrschulen im Moment gerade eingebrochen sind, man jetzt also vielleicht eher günstigere Angebote bekommt. Wenn die Reform dann startet, dann könnte die Nachfrage dagegen hochspringen und dann kriegt man vielleicht erstmal höhere Preise ab und schwerer auch Termine. Und auch später ist noch unklar, wie viel günstiger der Führerschein wirklich mit der Reform wird, weil vieles in der Reform sind Dinge, die die Fahrschulen umsetzen können, aber nicht müssen.
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0: Laid Back, Baker Man und dadurch so entspannt.
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0: Machen wir hier immer bei Hamburg 2 an eurem Morgen. 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
2: Ich singe auf jeden Fall mit Freude.
3: Nur im Auto und unter der Dusche oder wo?
2: Überall. Wo Musik läuft, singe ich immer mit.
3: Wie schön. Du scheust also auch keine Öffentlichkeit?
2: Nein,
3: das möchte ich.
2: Ganz frei von der Lunge raus.
3: Das möchte ich hören. Hier kommt ein 80er. Achtung!

0: 50 Euro auf dein Konto für dieses großartige Stimmchen. Sabrina, das war toll.
1: Da freue ich mich, vielen Dank.
0: Viel Spaß mit der Kohle und obendrauf darfst du jetzt auch noch komplett weitersingen. Hier kommt nochmal der ganze 80er von Bryan Adams. Summer of 69. Ach, schön hast du's.

gemütlichen Mittwochnachmittag mit Hamburg 2 wünsche ich euch. Und ja, ich war auch zu spät für Tickets für Foreigner. 6. Juni kommen sie live in den Stadtpark. Das wird großartig. Klingt live so genial. Wir treffen uns alle auf den Wiesen drumherum. Für alle, die keine Karten mehr gekriegt haben, ist restlos ausverkauft das Konzert. Foreigner kriegt ihr jetzt hier bei uns, bei Hamburg 2, denn wir haben ja immer richtig viele 80er. Say you will.

0: Say You Will hier bei Hamburg 2. Schönen Mittwochnachmittag mit richtig vielen 80ern. Gleich für euch diese 80er. Und die Sinties bei Murrayhead. One Night in Bangkok in voller Länge gleich nach 4.
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21: Jetzt haben wir 18 Grad. Es regnet leicht. Im Laufe des Abends hört der Regen auf. Heute Nacht geht's runter auf 12 Grad. Morgen wärmer. 20 Grad.
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23: Es ist 4 Uhr.
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0: Ich bin Ines Wieser. Schönen guten Tag. Mit dem Hissen der israelischen Flagge am Rathaus will die hamburgische Bürgerschaft ein Zeichen gegen Antisemitismus setzen. Hintergrund ist laut Bürgerschaftspräsidentin Veit ein Vorfall vom vergangenen Wochenende. Während einer pro-palästinensischen Demonstration auf dem Rathausmarkt ist eine israelische Flagge verbrannt worden. Damit Deutschland für die Bewältigung von Krisen und möglichen kriegsbedingten Gefahren in Zukunft besser gerüstet ist, will die Bundesregierung 10 Milliarden Euro bis 2029 investieren. Das Bundeskabinett hat jetzt die Vorschläge von Innenminister Dobrindt für einen besseren Zivilschutz beschlossen. Und unter dem durch den Iran-Krieg entstandenen Energiepreisdruck lockert Großbritannien die Sanktionen auf russisches Öl. Die britische Regierung erlaubt auf unbestimmte Zeit den Import von Flugzeugtreibstoff und Diesel, der in Drittländern aus russischem Öl raffiniert worden ist.
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0: Ihre Stimme harmoniert perfekt mit den Bee Gees. Die sind da nämlich im Hintergrund noch zu hören hier bei Hamburg 2.
1: Jetzt, wer war's?
0: Oh, die Frage ist süß. Und hat eigentlich zwei Antworten. Das ist die eine Musikfrage hier. Zwei Antwortmöglichkeiten gebe ich vor. Es ist nur eine richtig, versprochen. Und ihr könnt einfach nur miträtseln. Bringt total Spaß. Welcher Hamburg 2-Star hat als Klempner gearbeitet, bevor er Musiker wurde? War das John Farnham? Oder war das Paul Young? Wer war es? Wer hat als Klempner gearbeitet, bevor er Musiker wurde? John Farnham oder Paul Young? Habt ihr eine Idee? Könnten beide sein irgendwie, ne? Es ist John Farnham. Er hat tatsächlich 2 Jahre lang als Klempner gearbeitet, bevor er dann als Musiker durchgestartet ist. Und jetzt kommt's, auch Paul Young hat einen bürgerlichen Beruf, nenne ich es jetzt mal. Der war nämlich Automechaniker. Hier ist er, der John Farnham mit seinem You're the Voice, absoluter Gänsehautmoment bei Hamburg 2.

0: Senza una donna without a woman. Hamburg 2 hier. Richtig viele 80er und gleich kommt die Frau, die es definitiv schaffen wird. Bonnie Tyler, Total Eclipse of the Heart. Euren Mittwoch gleich.
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Hamburg 2. Richtig viele 80er an eurem Mittwochnachmittag jetzt von der Frau, die ganz, ganz viele gute Glückwünsche kriegt im Moment nach ihrer Not-OP in Portugal, die Bonnie Tyler. Da liegt sie noch im Krankenhaus. Letztes Update war aber, es ist ernst, aber die Ärzte meinen, sie wird vollständig genesen. Klar wird sie das. So viel Power in ihrer Musik. Mit der kommt ihr jetzt durch euren Mittwochnachmittag. Total Eclipse of the Heart. Bonnie Tyler hier bei Hamburg 2.

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2: Schönen guten Tag. Israelische Flagge weht am Rathaus. Mutmaßlich schwulenfeindlicher Angriff in Neugraben-Fischbeek. Wechselhaft, einzelne Schauer bis 18 Grad. Mit dem Hissen der israelischen Flagge am Rathaus will die hamburgische Bürgerschaft ein Zeichen gegen Antisemitismus setzen. Hintergrund ist ein Vorfall vom vergangenen Wochenende. Lynn Kühner.
3: Während einer pro-palästinensischen Demonstration auf dem Rathausmarkt war eine israelische Flagge verbrannt worden. Dieses abstoßende Bild darf nicht unwidersprochen bleiben, sagt Bürgerschaftspräsidentin Veit. Sie verweist darauf, dass die Fahne zu Füßen des Heinrich-Heine-Denkmals verbrannt worden ist, das an die Bücherverbrennung durch die Nationalsozialisten erinnern soll. Hamburg setzt sich jeder Form von Antisemitismus entgegen, so Veit. Zuletzt hatte die israelische Flagge im Oktober am Rathaus geweht, zum zweiten Jahrestag des Hamas-Angriffs auf Israel.
2: Eine junge Schlägertruppe hat einen 19-Jährigen in Neugraben-Fischbeek offenbar in eine Falle gelockt. Die Polizei spricht von Hasskriminalität und einer wohl homophoben Motivation. Carolina Koplin.
4: Vergangenen Samstag gegen 0.30 Uhr hatte sich der 19-Jährige über eine App mit einem Mann zu einem Treffen an der Straße am Aschenland Ecke Geutensweg verabredet. Dieser führte ihn zu einem Feldweg, wo etwa 5 weitere Männer warteten. Als der junge Mann dann zurückgehen wollte, sollen ihn mindestens 2 der Typen geschlagen und getreten haben. Einige aus der Gruppe sind dann offenbar mit einem grauen oder silberfarbenen VW Polo geflüchtet, andere zu Fuß oder mit dem E-Scooter. Laut Beschreibung sind die Täter 16 bis 20 Jahre alt und sehen südländisch aus. Einer hatte einen auffälligen Ziegenbart.
2: Spezialfahrzeuge, eine medizinische Taskforce, moderne Schutzanzüge, ein Modernisierungsprogramm fürs technische Hilfswerk. Der Schutz der Bevölkerung im Verteidigungsfall soll verbessert werden. Das Kabinett hat dafür jetzt Vorschläge von Innenminister Dobrindt beschlossen. Tine Klimach.
5: Damit Deutschland für die Bewältigung von Krisen und möglichen kriegsbedingten Gefahren in Zukunft besser gerüstet ist, will die Bundesregierung viel Geld investieren. Insgesamt 10 Milliarden Euro bis 2029. Eine zentrale Rolle übernimmt das technische Hilfswerk, weil es über große Erfahrungen bei Katastrophen verfügt.
2: Digitaler, einfacher, schneller und damit vor allem günstiger. Das sind die Ziele der Führerscheinreform, die das Bundeskabinett auf den Weg gebracht hat. Ronny Thorau, angesichts der Reform fragen sich viele junge Menschen jetzt vielleicht, soll ich jetzt meinen Führerschein machen oder besser noch warten, weil die Fahrschule bald günstiger wird? Was ist da schlauer?
6: Ja, also es sieht so aus, dass Warten eher keinen sicheren Vorteil bringt. Denn erstens muss die Reform ja noch durch Bundestag und Bundesrat und soll frühestens nächstes Jahr in Kraft treten. Wer also schon bald Auto fahren will oder muss, der sollte eher nicht warten. Zumal die Anmeldezahlen bei den Fahrschulen im Moment gerade eingebrochen sind, man jetzt also vielleicht eher günstigere Angebote bekommt. Wenn die Reform dann startet, dann könnte die Nachfrage dagegen hochspringen und dann kriegt man vielleicht erstmal höhere Preise ab und schwerer auch Termine. Und auch später ist noch unklar, wie viel günstiger der Führerschein wirklich mit der Reform wird, weil vieles in der Reform sind Dinge, die die Fahrschulen umsetzen können, aber nicht müssen.
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Exactly. Everyone's a winner, baby. Der Groove Mix hier. Hot Chocolate bei Hamburg 2. Schönen Mittwochnachmittag. Und der hier hätte eigentlich ganz anders klingen sollen, nämlich von Belinda Carlisle so. Aha. Ja, ihr habt richtig gehört. Shannon Rubicam und George Merrill haben den Song geschrieben, waren auf einem Whitney Houston Konzert und haben da eine Sternschnuppe gesehen. Das sollte das Zeichen sein, dass Whitney den Song singen soll. Die hat er abgelehnt. Dann hat Belinda Carlisle genau dieses Demo gemacht vom Song, wollte das aber nicht auf ihr Album mit draufnehmen. Und dann haben sie gedacht, Gott, dann nennen wir uns jetzt Boy Meets Girl und machen den Kram selber. Und genauso ist er in 6 Ländern in die Top 10 eingestiegen. Es ist aber auch so ein schöner, romantischer Popsong jetzt bei Hamburg 2. Boy Meets Girl, Waiting for a Star to Fall.

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1: Was es nicht alles für Events gibt, ne? Hamburg 2 ist hier, richtig viele 80er an eurem Mittwochnachmittag im Feierabend. Vielleicht überlegt ihr gerade, denkt nach Urlaub, Malediven, wäre natürlich schön. Es gibt einen 7-tägigen Aufenthalt in Kaduma Resort auf den Malediven, inklusive eines Konzerts von der nächsten Band, die hier die nächsten 80er liefert, von Eishaus. Sonnenuntergangskonzerte, Meet and Greet mit der Band, Fragerunde mit dem Frontmann, mit Eva Davis. Großartig, oder? Das Ganze ab 2.500 Euro. Da sind aber keine Flüge mit da drin für den 7-tägigen Aufenthalt. Malediven und dann im Sonnenuntergang noch Hey Little Girl von Eishaus. Traumhaft stelle ich mir das vor. Den Song haben wir jetzt hier bei Hamburg 2.

0: Hey Little Girl hier bei Hamburg 2. Jetzt kommt der Soul. Gleich für euch diese 80er. Richtig viele 80er mit Tina Turner gleich. The best. Nachfolger.
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24: Aktuell haben wir 18 Grad. Hier und da viele Wolken. Im Laufe des Abends gibt's Gewitter und Regen. Heute Nacht geht's runter auf 12 Grad. Morgen wärmer, 20 Grad.
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1: Ich bin Ines Wieser. Schönen guten Tag. Mit dem Hissen der israelischen Flagge am Rathaus will die hamburgische Bürgerschaft ein Zeichen gegen Antisemitismus setzen. Hintergrund ist laut Bürgerschaftspräsidentin Veit ein Vorfall vom vergangenen Wochenende. Während einer pro-palästinensischen Demonstration auf dem Rathausmarkt ist eine israelische Flagge verbrannt worden. Damit Deutschland für die Bewältigung von Krisen und möglichen kriegsbedingten Gefahren in Zukunft besser gerüstet ist, will die Bundesregierung 10 Milliarden Euro bis 2029 investieren. Das Bundeskabinett hat jetzt die Vorschläge von Innenminister Dobrindt für einen besseren Zivilschutz beschlossen. Und unter dem durch den Iran-Krieg entstandenen Energiepreisdruck lockert Großbritannien die Sanktionen auf russisches Öl. Die britische Regierung erlaubt auf unbestimmte Zeit den Import von Flugzeugtreibstoff und Diesel, der in Drittländern aus russischem Öl raffiniert worden ist.
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2: Hey, Verkehrs-KI. Was ist los auf den Straßen?
3: Auf der A7 Richtung Flensburg zwischen Heimfeld und Othmarschen 7 Kilometer Stau. Auf der A7 Richtung Hamburg zwischen Schnelsen und Bahrenfeld 3 Kilometer Stau. Und auf der A7 Richtung Hannover zwischen Othmarschen und Waltershof 2 Kilometer Stau.
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4: Das zeigt wieder mal, wie absolut zeitlos Musik ist, ne? Und wie angesagt auch die 80er total sind. Zu Recht, 17 Jahre nach seinem Tod, führt Michael Jackson.

Ich möchte nicht, dass sie zu Ende geht. Purple Rain, diese wunderschöne Ballade von Prince hier bei Hamburg 2. Richtig viele 80er. Und wo wir gerade bei Prince sind, ne? Da gab es ja damals diese Fehde mit Michael Jackson. Die beiden waren sich ja nicht so ganz grün. Der bricht gerade alle Rekorde, Michael Jackson, nach seinem Biopic Michael, das ja in den Kinos läuft und alle Rekorde bricht an den Kinokassen, ist er jetzt zum allerersten Mal, 17 Jahre nach seinem Tod, die Nummer 1 der Billboard Artist 100. Die Streaming-Zahlen gehen durch die Decke von seinen Songs und seinen Alben. Das zeigt sich auch übrigens bei uns in den Charts, denn auch da ist er auf Platz 5 mit Billie Jean in den offiziellen Top 100 deutschen Singlecharts. Platz 9 ist Beat It. Der hier ist noch nicht in den Charts, kriegen wir aber auch noch hin. Übrigens, alle Hintergrundinfos, die genauen Chartplatzierungen und alles über Michael lest ihr bei uns auf der Homepage oder in der Hamburg 2 App. Da habt ihr uns dann auch immer und überall in bester Soundqualität mit dabei. Genauso wie den hier. Another Part of Me. Michael Jackson. Mal eben schnell in die Charts streamen, würde ich sagen.

0: Die Ärzte, Westerland, das ist der Hamburg 2 Kulthit hier. Richtig viele 80er. Die haben wir gleich mit der Frau, die die Augen von Betty Davis besingt und dabei so sexy und verrucht klingt, die Kim Carnes. Gleich.
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0: 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Guckt ihr eigentlich WM? Startet ja am 11. Juni, ne? Die Fußball-Weltmeisterschaft. Da haben sie sich ja jetzt tatsächlich was einfallen lassen. Ist ja in den USA das Endspiel in New York. Da soll es eine Halbzeitshow geben, wie beim Football. Chris Martin, der Coldplay-Sänger, soll das Ganze mit organisieren. Shakira ist wahrscheinlich schon mal gesetzt für die Halbzeitshow. Die macht ja den WM-Song hier, dieses Die Die. Yes! Können wir mitgrölen. WM-Songs kann sie. Aber Chris Martin, der fragt in dem Ankündigungsvideo zur Halbzeitshow einfach mal Elmo aus der Sesamstraße, dieses rote Monster, wen er sich denn so vorstellen könnte, wer da auftritt. Und Elmo hat natürlich nur Madonna im Kopf.
1: But what I'd really like to ask is if you could help try and find some giant stars to be part of the show.
2: How about Madonna? Yeah, Elmo loves Madonna.
1: That is a fantastic idea.
2: Thank you.
0: Thank you. Die Stimme ist so süß. Er liebt Madonna. Na, mal gucken, ob sie dabei ist. 19. Juli beim Finale der WM. Erstmal wollen wir ja starten am 11. Juni. Das hier ist Kim Carnes. Die macht euch jetzt einen ganz verruchten, sexy Nachmittag. Bette Davis Eyes bei Hamburg 2.

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2: Mit mir Lynn Kühner, moin. Und das sind zwei Themen in dieser Sendung. Führerschein soll günstiger werden. Und mutmaßlich schwulenfeindlicher Angriff in Neugraben-Fischbeck. Das Wetter wechselhaft, einzelne Schauer, jetzt 18 Grad, in der Nacht sind's 9. Mit dem Hissen der israelischen Flagge am Rathaus will die hamburgische Bürgerschaft ein Zeichen gegen Antisemitismus setzen. Hintergrund ist ein Vorfall vom vergangenen Wochenende. Ines Wiese.
3: Während einer pro-palästinensischen Demonstration auf dem Rathausmarkt war eine israelische Flagge verbrannt worden. Dieses abstoßende Bild darf nicht unwidersprochen bleiben, sagt Bürgerschaftspräsidentin Veit. Sie verweist darauf, dass die Fahne zu Füßen des Heinrich-Heine-Denkmals verbrannt worden ist, das an die Bücherverbrennung durch die Nationalsozialisten erinnern soll. Hamburg setzt sich jeder Form von Antisemitismus entgegen, so Veit. Zuletzt hatte die israelische Flagge im Oktober am Rathaus geweht, zum zweiten Jahrestag des Hamas-Angriffs auf Israel.
2: Eine junge Schlägertruppe hat einen 19-Jährigen in Neugraben-Fischbeek offenbar in eine Falle gelockt. Die Polizei spricht von Hasskriminalität und wohl einer schwulenfeindlichen Motivation. Carolina Koplin.
4: Vergangenen Samstag gegen 0.30 Uhr hatte sich der 19-Jährige über eine App mit einem Mann zu einem Treffen an der Straße am Aschenland, Ecke Geutensweg, verabredet. Dieser führte ihn zu einem Feldweg, wo etwa 5 weitere Männer warteten. Als der junge Mann dann zurückgehen wollte, sollen ihn mindestens 2 der Typen geschlagen und getreten haben. Einige aus der Gruppe sind dann offenbar mit einem grauen oder silberfarbenen VW Polo geflüchtet, andere zu Fuß oder mit dem E-Scooter. Laut Beschreibung sind die Täter 16 bis 20 Jahre alt und sehen südländisch aus. Einer hatte einen auffälligen Ziegenbart.
2: Den Führerschein zu machen soll günstiger und flexibler werden. Darauf zielen Gesetzespläne von Verkehrsminister Patrick Schnieder, die das Bundeskabinett heute auf den Weg gebracht hat, ab. Viele Fahrlehrer sehen die Pläne allerdings kritisch. Fiona Reinhardt.
5: Weniger Bürokratie, digitaler Unterricht und ein vereinfachtes Bewertungssystem in der Theorieprüfung. Das klingt erstmal gut. Viele Fahrlehrer sorgen sich allerdings um die Sicherheit auf den Straßen. Laut der Bundesvereinigung der Fahrlehrerverbände kritisieren sie zum Beispiel die geplante Verringerung der Sonderfahrten. Die hätten nämlich in den letzten Jahrzehnten wesentlich dazu beigetragen, dass es weniger jugendliche Verkehrsunfallopfer gibt. Der Verband lehnt außerdem den reinen Online-Unterricht ab und spricht sich gegen die Kürzung der Fragenkataloge aus.
2: Die Bundesanwaltschaft hat in München 2 mutmaßliche chinesische Spione festnehmen lassen. Das Ehepaar mit deutscher Staatsangehörigkeit soll für einen chinesischen Geheimdienst Kontakt zu Wissenschaftlern an deutschen Hochschulen aufgenommen haben. In mehreren Bundesländern fanden Maßnahmen statt, wie die Karlsruher Behörde mitteilte. Thomas Thunfeld.
6: Sie gaben sich als Dolmetscher aus oder als Mitarbeiter von Autofirmen und machten sich so an die Wissenschaftler ran. Vor allem Lehrstuhlinhaber für die Bereiche Luft- und Raumfahrttechnik, Informatik oder künstliche Intelligenz. Einige der Opfer lockten sie nach China, angeblich um Vorträge vor Experten zu halten. Tatsächlich gehörten die angeblich zivilen Experten aber dann zu staatlichen chinesischen Rüstungsunternehmen. Und die nahmen die Infos über militärisch nutzbare Hochtechnologie, wie es heißt, natürlich gerne auf. Über die Untersuchungshaft der beiden entscheidet jetzt der Ermittlungsrichter.
2: 10 Milliarden Euro bis 2029 für den Zivilschutz. Der Schutz der Bevölkerung im Verteidigungsfall soll verbessert werden. Und das Kabinett hat dafür jetzt Vorschläge von Innenminister Dobrindt beschlossen. Tine Klimach.
7: Eine zentrale Rolle übernimmt das Technische Hilfswerk, weil es über große Erfahrungen bei Katastrophen verfügt. Es geht um die Beschaffung von Fahrzeugen, Geräten, aber auch um die Instandhaltung von Gebäuden. An über 60 Standorten soll außerdem eine sogenannte medizinische Taskforce des Bundes aufgebaut werden. Schwerpunkt ist die erste Versorgung bei einem möglichen Massenanfall von Verletzten. Außerdem ist eine Art Zivilschutzunterricht an Schulen geplant.
2: Ihr hört das Hamburg 2 News Journal und das ist heute sonst noch wichtig. Beim Neubau des ZOB in Harburg geht es weiter voran. Inzwischen steht der Unterbau für das neue Dach der Busanlage. Komplett fertig soll der zentrale Omnibusbahnhof in Harburg dann nach Hochbahnangaben voraussichtlich Ende des Jahres sein. Wegen eingebrochener Gewinne hat die Hamburger Reederei Hapag-Lloyd die Dividende für ihre Aktionäre deutlich zusammengestrichen. Während es für das Jahr 2024 noch rund 8 Euro je Aktie gab, beschloss die Hauptversammlung auf Vorschlag von Vorstand und Aufsichtsrat nun, dass für das vergangene Jahr nur noch 3 Euro je Aktie ausgeschüttet werden. Das entspreche einer Gesamtausschüttung von etwa 500 Millionen Euro. Und davon erhält die Stadt Hamburg als Anteilseignerin nach Angaben der Reederei 73,1 Millionen Euro. Im Vorjahr waren es noch 200. Und pünktlich zu den sommerlichen Temperaturen, die in Hamburg jetzt an Pfingsten erwartet werden, öffnen fast alle Hamburger Freibäder dieses Wochenende. Das teilt die städtische Betreibergesellschaft Bäderland auf ihrer Website mit. Nur das Sommerfreibad Bondenwald bleibt wegen laufender Reparaturarbeiten noch zu. Das Naturbad Stadtparksee war als erstes reines Freibad schon in die Saison gestartet. 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

Hamburg 2. Richtig viele 80er. Das ist euer Mittwoch und das finde ich sehr, sehr süß. Unsere Redaktion hat hier mal rausgesucht. 3 Songs, sie haben alle etwas gemeinsam und haben mich das gefragt. Ich bin nicht drauf gekommen. Vielleicht kommt ihr dahinter. Was haben diese 3 Songs gemeinsam?

Sie alle erkannt erstmal? Genau. Rod Stewart, Phil Collins und Stevie Wonder waren das. Alle drei Songs, Forever Young, You'll Be In My Heart und Isn't She Lovely, haben die für ihre Kinder geschrieben. Oh, ist doch schön. Kann ich noch einen hinten dran schießen? Chris Rea. Sein Josephine ist auch für seine Tochter. Die heißt nämlich Josephine. Jetzt hier bei Hamburg.

0: Solange, ich irgendwie, ne? Chris Rea, Josephine. Hamburg 2 ist hier. Wir haben immer richtig viele 80er. Gleich für euch diese 80er. Wird eher ein bisschen mehr Rock. Madness in voller Länge. Our House gleich nach 6.
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18: Jetzt haben wir 15 Grad. Es gewittert leicht. In der Nacht geht's runter auf 12 Grad. Morgen hier und da viele Wolken. Am Donnerstag erreichen wir 20 Grad.
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0: Mit Ines Wiese, schönen guten Tag. Wegen eingebrochener Gewinne hat die Hamburger Reederei Hapag-Lloyd die Dividende für ihre Aktionäre deutlich zusammengestrichen. 2024 hat es noch 8,20 Euro je Aktie gegeben. Jetzt ist beschlossen worden, für das vergangene Jahr nur noch 3 Euro je Aktie auszuschütten. Für die Stadt als Anteilseignerin bedeutet das, auch sie bekommt deutlich weniger Geld. Das Bundeskabinett hat Gesetzespläne von Verkehrsminister Schnieder auf den Weg gebracht, die darauf zielen, dass das Führerschein Führerschein machen günstiger und einfacher wird. Fahrschulverbände lehnen die Pläne allerdings ab. Und der Bundestag berät heute Abend in erster Lesung über einen Gesetzentwurf der Bundesregierung zum Recht auf Reparatur. Mit der geplanten Reform soll eine EU-Richtlinie in nationales Recht umgesetzt werden. Der Entwurf sieht strengere Vorgaben für die Hersteller vor.
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21: Hey, Verkehrs-KI. Was ist los auf den Straßen?
22: Auf der A7 Richtung Hamburg. 4 Kilometer Stau zwischen Schnelsen Nord und Bahrenfeld. Auf der A7 Richtung Flensburg. 2 Kilometer Stau zwischen Hausbruch und Othmarschen. Und auf der A1 Richtung Lübeck. 1 Kilometer Stau zwischen Maschener Kreuz und Norderelbbrücke.
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24: Am 31. Juli wird im Stadtpark gechillt und es wird voll, nicht nur hoffentlich vor der Bühne, sondern auch auf der Bühne. Wer da auftritt, gleich Madness jetzt. Bisschen Rock, ab in den Feierabend, Our House. Schönen Mittwoch, ich bin Vanessa Rimkus.
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Madonna liefert auch so ein bisschen Sommer- und Urlaubsfeeling mit ihrem Material Girl. Das ist so drollig, kann man das beschreiben. Richtig viel 80er, die haben wir hier immer. Und jetzt gehen wir in die Reggae-Richtung. 31. Juli im Stadtpark hier in Hamburg. Da wird's garantiert voll, nicht nur vor der Bühne hoffentlich. Schönes Sommerkonzert auch auf der Bühne. Denn die Band, die da auftritt, besteht aus 8 Bandmitgliedern. 2 Background-Sänger sind mit dabei. Sie feiern das 50-jährige Jubiläum des Albums Rastaman Vibration. Ja, geht in die Reggae-Richtung. Es sind The Wailers. Das ist die Band, die mit Bob Marley damals aufgetreten ist. So hört sich das Ganze live an. Total gechilltes Konzert. Jetzt für euren Feierabend kommt da nochmal der große Meister Bob Marley, Reggae Buffalo Soldier bei Hamburg 2.

0: So unverkennbar, Freddie Mercury. Queen, Don't Stop Me Now. Das ist Hamburg 2. Richtig viele 80er, gleich mit einem Geburtstagskind, deren tiefe Stimme ich auch so toll finde. Cher hat heute Geburtstag. Save Up All Your Tears, den habt ihr lange nicht gehört. Kommt gleich.
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0: Hey to you, hier ist Hamburg 2 an eurem Mittwoch. Herzlichen Glückwunsch allen Geburtstagskindern. Wusstet ihr, dass ihr mit Cher am gleichen Tag Geburtstag habt? Ja, die Frau, die neben allem, wie sie sich einsetzt für Gleichberechtigung und man sagt, sie ist eine Diva. Ich finde, sie ist einfach nur großartig. Was ich an ihr am meisten mag, neben der Musik natürlich, ist ihre Selbstironie und ihre direkte Art. Ja, letztes Jahr zum Geburtstag, da war sie auf Tour, da hat die Band ihr Cupcakes geschenkt. Und das fand Cher auch sehr, sehr süß. Und während eines Interviews, diese Tour zu promoten, hat sie dann einen dieser Cupcakes vorgestellt und meinte, hat die Band mir schon als verfrühten Gruß geschenkt, ist ganz toll, irgendwie sehr süß. Und die Interviewerin hat sie dann gefragt, was machst du jetzt? Und wollte eigentlich, dass Cher sagt, naja, ich fahre jetzt zum nächsten Konzert nach Winnipeg in Kanada. Und Chers Antwort war aber, ich esse einen verdammten Cupcake.
1: Early birthday cupcake they gave me at the gig, which is really sweet.
2: Well, and what are you doing now?
1: I'm eating a fucking cupcake.
0: Ach, ich lieb's, Chers direkte Art. Den hier habt ihr lange nicht gehört von ihr. Zum Geburtstag für Cher.

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0: Es ist 6:30. 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
2: Schönen guten Tag. Stadt verdient weniger Geld mit Hapag-Lloyd. Recht auf Reparaturberatungen in Berlin. Schauer und Gewitter, 17 Grad. Weil bei der Hamburger Reederei Hapag-Lloyd die Gewinne eingebrochen waren, ist jetzt auf der Hauptversammlung beschlossen worden, die Dividende deutlich einzustreichen. Das heißt, dass die Stadt als Anteilseignerin auch deutlich weniger Geld bekommt. Lynn Kühner.
3: 2024 gab es noch über 8 Euro je Aktie. Für das vergangene Jahr sollen nur noch 3 Euro ausgeschüttet werden. Die Stadt Hamburg erhält nach Angaben der Reederei 73,1 Millionen Euro. Im Jahr davor waren es noch 200. Hapag-Lloyd-Chef Ralf Haben-Jansen sprach auf der Hauptversammlung übrigens trotzdem von einem guten Jahr für die Reederei. Wir haben unsere Transportvolumina deutlich stärker gesteigert als der Markt und trotz niedrigerer Frachtraten sowie höherer operativer Kosten solide Ergebnisse erzielt, sagt er.
2: Weniger Fragen und deutlich weniger Bürokratie. Die Bundesregierung plant eine Reform für den Führerschein, die ihn deutlich günstiger und einfacher macht. Fahrschulverbände lehnen die Pläne allerdings ab. Tanja Wagner.
4: Der Theorieunterricht soll nicht mehr Pflicht sein. Der Fragenkatalog von derzeit fast 1200 Fragen zusammengestrichen werden und Fahrschüler sich digital per App vorbereiten können. Auch an die Sonderfahrten nachts, über die Autobahn oder über Land will die Bundesregierung ran.
2: Der Bundestag berät heute Abend in erster Lesung über einen Gesetzentwurf der Bundesregierung zum Recht auf Reparatur. Mit der geplanten Reform soll eine EU-Richtlinie in nationales Recht umgesetzt werden. Der Entwurf sieht strengere Vorgaben für die Hersteller vor. Fiona Reinhardt.
5: Die neuen Regeln sollen dazu anregen, sich für eine Reparatur zu entscheiden, anstatt für ein neues Produkt, so Bundesjustizministerin Stefanie Hubig. Konkret geht es darum, dass Hersteller von beispielsweise Waschmaschinen, Computern, E-Rollern und Co. dazu verpflichtet werden, die Geräte während der üblichen Lebensdauer zu einem angemessenen Preis zu reparieren, unabhängig von der Dauer der Produktgarantie.
2: Die Bundesanwaltschaft hat in München 2 mutmaßliche chinesische Spione festnehmen lassen. Das Ehepaar mit deutscher Staatsangehörigkeit soll für einen chinesischen Geheimdienst Kontakt zu Wissenschaftlern an deutschen Hochschulen aufgenommen haben. In mehreren Bundesländern haben Maßnahmen stattgefunden, hat die Karlsruher Behörde heute mitgeteilt. Thomas Thonfeld.
6: Sie gaben sich als Dolmetscher aus oder als Mitarbeiter von Autofirmen und machten sich so an die Wissenschaftler ran. Vor allem Lehrstuhlinhaber für die Bereiche Luft- und Raumfahrttechnik, Informatik oder künstliche Intelligenz. Einige der Opfer lockten sie nach China, angeblich um Vorträge vor Experten zu halten. Tatsächlich gehörten die angeblich zivilen Experten aber dann zu staatlichen chinesischen Rüstungsunternehmen und die nahmen die Infos über militärisch nutzbare Hochtechnologie, wie es heißt, natürlich gerne auf.
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0: Das Saxophon ist das i-Tüpfelchen, finde ich, bei Supertramp. It's raining again hier.
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0: Ja, das machen wir immer morgens mit euch. 20 vor 7, morgen die nächste Runde. Und wenn ihr da mal dabei sein wollt, dann registriert ihr euch jetzt schon mal und bei uns im Web oder in der Hamburg 2 App. Es geht nämlich schließlich um 50 Euro. 2 Sekunden hört ihr den nächsten 80er, sagt, welcher es ist und kassiert die Kohle. Olaf wollte sich die 50 Euro auch schon sichern.
2: Ja, genau, für einen kleinen Kurzurlaub, dann wäre das ganz gut.
3: Das wäre gar nicht schlecht. Achtung, das ist ein sehr kurzer Kurzurlaub. Jetzt erstmal 2 Sekunden. Achtung.
2: Ja, das ist Take My Breath Away. Ja.
3: Ja, von Berlin. Ja, ist doch richtig. Schön, Olaf, viel ja, Spaß mit 50 Euro.
2: Ja, super, dankeschön, kann ich gebrauchen, ja.
3: Und obendrauf schwufen wir jetzt weiter durch den Tag hier mit Take My Breath Away Berlin. Nur für dich, lieber Olaf, dir noch einen schönen Tag.
2: Ja, danke, gleichfalls auch.

0: Richtig viele 80er. Auch der kleine Rätselspaß zum Feierabend hier. Mal gucken, ob ihr den nächsten 80er erratet anhand der drei Fakten, die unser Team hier zusammengetragen haben.
1: Der Song ist 1988 erschienen.
2: Er ist ein Aufruf, sich gegen soziale Ungerechtigkeit aufzulehnen.
3: Yeah. Der Song wurde zum ersten Mal spontan beim großen Solidaritätskonzert zu Nelson Mandelas 70. Geburtstag performt.
0: Oh, stimmt. Und zwar nur mit ihrer Gitarre. Und das ist der nächste Hinweis. Und ihrer wahnsinnig schönen, tiefen Stimme. Und dann sind wir bei Tracy Chapman.

0: Chapman, talking about a revolution. Ihre schöne warme Stimme hier bei Hamburg 2. Schönen Mittwochabend. Gleich geht's los. Die Riesenparty. 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Die Top 25 aus 1989. Da ist Madonna mit dabei. Da sind Roxette mit dabei. Da sind auch Sie hier mit dabei. Und zwar gleich zweimal. Und das eine Mal darf ich euch verraten. Ihr kommt bestimmt nicht drauf, wenn ihr es gleich hört. Das ist gleich der nächste 80er für euch. Erkennt ihr das? 6 Minuten 13 ist der Song. Es ist der Anfang von This Is Your Land. Die Simple Minds gibt's gleich in voller Länge nach 7.
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10: Aktuell haben wir 15 Grad. Hier und da viele Wolken. Am Abend kommt etwas Regen. Heute Nacht geht's runter auf 12 Grad. Morgen deutlich wärmer, 25 Grad.
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12: Ich bin Dirk Zeitler. Weniger Fragen und deutlich weniger Bürokratie. Die Bundesregierung plant eine Reform für den Führerschein, die ihn deutlich günstiger und einfacher macht. Fahrschulverbände lehnen die Pläne allerdings ab.
13: Aktuell werden für den Autoführerschein im Schnitt 3.400 Euro fällig, teilweise über doppelt so viel wie in anderen Ländern. Nach den Plänen von Verkehrsminister Schnieder soll sich das schon Anfang nächsten Jahres ändern. Der Theorieunterricht soll nicht mehr Pflicht sein. Der Fragenkatalog von derzeit fast 1.200 Fragen zusammengestrichen werden und Fahrschüler sich digital per App vorbereiten können. Auch an die Sonderfahrten nachts, über die Autobahn oder über Land will die Bundesregierung ran. Die Fahrschulen warnen deshalb vor höheren Unfallzahlen und sorgen sich um ihre finanzielle Existenz. Tanja Wagner, Nachrichtenredaktion.
14: Wenige Tage nach dem Besuch von US-Präsident Trump haben Chinas Staats- und Parteichef Xi Jinping und Russlands Präsident Putin in Peking ihre Freundschaft und enge Zusammenarbeit betont. Vor der großen Halle des Volkes begrüßte Xi den Kreml-Chef mit militärischen Ehren und rotem Teppich. Xi verwies zum Auftakt auf eine von Unruhe geprägte internationale Lage. Der Bundestag hat heute in erster Lesung über einen Gesetzentwurf der Bundesregierung zum Recht auf Reparatur beraten. Mit der geplanten Reform soll eine EU-Richtlinie in nationales Recht umgesetzt werden. Der Entwurf sieht strengere Vorgaben für die Hersteller vor.
15: Die neuen Regeln sollen dazu anregen, sich für eine Reparatur zu entscheiden, anstatt für ein neues Produkt, so Bundesjustizministerin Stefanie Hubig. Konkret geht es darum, dass Hersteller von beispielsweise Waschmaschinen, Computern, E-Rollern und Co. dazu verpflichtet werden, die Geräte während der üblichen Lebensdauer zu einem angemessenen Preis zu reparieren, unabhängig von der Dauer der Produktgarantie. Außerdem sollen Geräte in Zukunft so konstruiert sein, dass man sie auch reparieren kann. Fiona Reinhardt, Nachrichtenredaktion.
14: Bei der weiteren Suche nach den drei Vermissten in Görlitz hat es in den Trümmern des zusammengestürzten Hauses keine konkreten Hinweise gegeben. Wir haben derzeit noch nichts gefunden, aber wir gehen davon aus, je tiefer wir kommen, dass die Wahrscheinlichkeit steigt. Das sagte die Leiterin der Feuerwehr Görlitz, Anja Weigel.
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16: Hey, Verkehrs-KI. Was ist los auf den Straßen?
17: Auf der A7 Richtung Hamburg blockiert ein Pannenfahrzeug zwischen Quickborn und Schnelzen Nord.
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20: Heute hätte ich ja wirklich sehr gerne live aus dem Uferpalast

0: Soul to Soul bei Hamburg 2. Tanzbar, tanzbarer Soul to Soul für dich. Die Combo des Producers Jazzy B. Das war ihre Debütsingle damals bei uns. Karen Wheeler hat gesungen. Drei ordentliche Hits hatten Soul to Soul. Hiermit ging's los im Mai 89.
1: Platz 24.
0: Keep on moving.
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0: Weiter mit den Originalcharts aus dieser Woche im Mai 89. Kennt ihr Dirk, Christoph, Luis, Jörn, Stefan? Und später war auch noch Rob dabei. Kennt ihr die Jungs? Könnte sein, dass die jetzt gerade zuhören, denn ihre Band, die wurde hier in Hamburg gegründet. The Jeremy Days. Einmal durften die Jungs ganz große Chartluft schnuppern. Völlig zu Recht. So ein schöner Song. Mai 89.
1: Platz 23.
0: Brand.

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0: Na, ganz ehrlich, habt ihr ihn erkannt? Nino De Angelo bei Hamburg 2. Vor 5,5 Jahren hatte er seinen Superhit Jenseits von Eden. Nach Jenseits von Eden war er nur noch selten bei uns in den Charts, aber mit diesem englischsprachigen Hit schaffte er fast wieder die Top 10 bei uns. Mai 89.
1: Platz 22.
0: Nino De Angelo und Samurai.
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0: Diese Art von Grooving Detroit Techno gab's massenweise damals. Sichere Dancefloor-Filler. Mai 89.
1: Platz 21.
0: Inner City. Ain't nobody better.

0: Jason Donovan bei Hamburg 2. Es gibt zu viele, viel zu viele gebrochene Herzen auf dieser Welt. Deshalb werde ich weiter für dich kämpfen, singt der niedliche Australier. Das war seine super erfolgreiche Debütsingle. Mai 89 bei uns.
1: Platz 20.
0: Too many broken hearts. Weiter mit dem zweiten Hit in den Charts heute für Domenico Gerhard Gorgoglione. Aus Karlsruhe kam der. Wisst ihr? Er hier.
2: Ich hab
0: De Angelo. 14. Platz beim ESC 89 in dieser Woche im Mai damals in unseren Charts.
1: Platz 19.
0: Nino De Angelo, produziert von Dieter Bohlen. Flieger. Jetzt die legendäre Disco Queen aus Massachusetts.
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0: Ja, genau. Donna Summer, sie war schon seit den 70ern richtig, richtig erfolgreich bei uns. Aber dies war dann irgendwie ihre letzte richtige Hitsingle bei uns. Im Mai 89 in unseren Charts.
1: Platz 18.
0: Die großartige Donna Summer, This Time I Know It's For Real. 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
1: What?

0: Fine Young Cannibals bei Hamburg 2. Kommt mal nur auf so einen Bandnamen. Die schönen jungen Kannibalen aus Birmingham kommen die Jungs. Zwei große Hits in den 80ern. Heute hört ihr beide bei uns. Das war der erste. Mai 89.
1: Platz 17.
0: Fine Young Cannibals und She Drives Me Crazy. Es gibt so Songtexte. Wow. Spar dir deine Tränen. 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Oi, oi, oi. Grausam. Zweiter großer Hit von Robin Beck bei uns, Mai 89.
1: Platz 16.
0: Save up all your tears. Also Robin, wirklich

0: 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In dieser Woche im Mai bei uns.
1: Platz 15.
0: Funky Cool Medina. Tone Look hatte gleich zwei witzige Rap-Hits in den 80ern bei uns. Das war der größere von den beiden. Den anderen kennt ihr aber auch noch, ne? Der hier. Wild Thing.
2: Wow, Thing.
0: 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Jede Woche mache ich euch hier eine neue Sendung. Ich gehe immer zurück in ein anderes 80er Jahr und spiele euch die kompletten Top 25 aus genau dieser Zeit damals. Von Anfang bis Ende. Gleich gucke ich auch nochmal, was in England und Amerika in den Charts damals ganz oben dabei war. Das war immer so ein Blick in die Zukunft im Prinzip, weil die Musik wurde nicht überall auf der Welt gleichzeitig veröffentlicht, wie heutzutage, sondern kam nach und nach in den Ländern raus. Und in Amerika und England konnte man manchmal quasi wirklich in die Zukunft sehen. Das gleich. Jetzt ein Charity-Hit von Bananarama. Das nenne ich mal souverän. Die haben zusammen mit einer Comedy-Truppe einen Song aufgenommen. Und diese Comedy-Truppe, die haben sie deftig parodiert. Auch nicht immer so ganz harmlos. Trotzdem hatten Bananarama Lust, für so eine gute, wichtige Sache, für dieses Charity-Projekt einen Song gemeinsam aufzunehmen. Witzig, die Comedy-Truppe nannte sich in Anlehnung an den Namen Bananarama, nannte sich die Comedy-Truppe Lana Nene Nunu. Und zusammen schafften sie für die Organisation Comic Relief einen richtig schönen großen Hit. Da haben allerhand Comedians mitgemacht bei Comic Relief. Die haben nämlich Geld gesammelt für die Hungersnot in Äthiopien. Und dieser Song hier war damals im Mai 89 auf
1: Platz 14.
0: Bananarama und Lana Nene Nunu mit ihrer Coverversion des Beatles-Hits. Richtig gut geworden, die Version. Help!

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0: Und jetzt das Wetter.
6: Gerade 14 Grad. Es regnet noch leicht. Der Regen hört aber gleich auf. Heute Nacht geht's runter auf 12 Grad. Morgen wärmer, 20 Grad.
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7: Hey, Verkehrs-KI. Was ist los auf den Straßen?
6: Auf der A7 Richtung Hamburg blockiert ein Pannenfahrzeug zwischen Quickborn und Schnelsen Nord.
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9: Die 25 größten Single-Hits in genau dieser Woche im Mai 1989. Gleiches Roxette dabei, Madonna und Holly Johnson. Wie cool. Wisst ihr was? Diese Sendung, die läuft nicht nur im Radio, die gibt's rund um die Uhr für euch. Ihr könnt wirklich, wann immer ihr wollt, jederzeit einfach auf Play drücken. Und dann starten die 80er Charts. Das geht hervorragend einfach in der Hamburg 2 App. Und falls ihr zu Hause einen Smart Speaker habt, dann könnt ihr einfach sowas sagen wie: Alexa, spiele Ollies 80er Charts von Hamburg 2. Es geht wirklich ganz easy. Weiter mit den Originalcharts aus 89. Jetzt die Frau mit 15 amtlichen Hits in den 80ern. Sandra.
10: Platz 13.

0: Sandra bei Hamburg 2. Eine wirklich der ganz großen Künstlerinnen aus Deutschland damals. In dieser Woche im Mai 89.
1: Platz 13.
0: Sandra und Around My Heart. Einer ihrer 15 Hits bei uns.
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0: Jetzt der bis heute größte Hit der Simple Minds. Den hat der Schotte Jim Kerr, der Frontman der Simple Minds, auf der Basis eines irischen Folksongs geschrieben. Das ist ein ganz atmosphärischer Song. Eine Beschreibung der Stadt Belfast. Und zwar mitten im furchtbaren Nordirland-Konflikt damals. Welch ein starker Song. Mai 89 in unseren Charts.
1: Platz 12.
0: Die Simple Minds und Ballad of the Streets. Beziehungsweise Belfast Child. Hamburg 2.

0: Kanada, die City-Pop-Band Concan. Die hatten dieses One-Hit-Wonder bei uns, eine Coverversion. Mai 89,
1: Platz 11.
0: I beg your pardon.
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0: Jetzt einer ihrer unzähligen Top 10-Hits bei uns. Die erfolgreichste Familienband der Welt. Die Brüder Barry, Robin und Morris Gibb. Genau, die Bee Gees. Mai 89 bei uns.
1: Platz 10.
0: Das ist lang nicht gehört. Ordinary Lives.

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0: Platz 9.

0: Zum zweiten Mal heute. Die Fine Young Cannibals waren euch zwei. Super tanzbar damals. Im Mai 89 in unseren Charts.
1: Platz 9.
0: Fine Young Cannibals und Good Thing.
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0: Ganz neues Gesicht damals. Sie kam zu uns aus San Fernando in Kalifornien. Später gewann sie Grammys und Emmys. Paula Julie Abdul, das ist ihre Wahnsinnsdebütsingle. Mai 89.
1: Platz 8.
0: Straight Up.

0: Soul Sister bei Hamburg 2. Cool. Das sind die beiden fröhlichen Belgier Jan Leyers und Paul Michiels. Das war ihr großes Debüt 89. In dieser Woche im Mai damals.
1: Platz 7.
0: The Way to Your Heart. Die Bangles, die hatten drei richtig große Hits damals. Mit dem ging alles los. Manic Monday, dann kam auch schöner Song, If She Knew What She Wants. Und dann, nach diesen drei Knallern hatten sie dann nur noch zwei kleinere Hits. Vorbei, Schluss mit den Bangles? Nö. Dann kam diese Superballade, Mai 89 bei uns.
1: Platz 6.
0: Die Bangles, Eternal Flame, Hamburg 2.

0: Schulz, The Cure bei Hamburg 2. Großartig mit ihrem Frontman Robert Smith. Das war ihr super Debüt in den 80ern. Im Mai 89 bei uns.
1: Platz 5.
0: Lullaby. Ehrlich, Leute, manchmal fühle ich mich hier total überflüssig, denn irgendwie jeder kennt sowieso jeden Song. Jeder liebt jeden Song. The Cure, Bangles, Paula Abdul, Fine Young Cannibals und so weiter. Alles großartige 80er-Knaller, die wir innen auswendig kennen. Was soll ich denn dazu noch sagen? Zum Beispiel hier zu diesem. Mai 89.
1: Platz 4.
0: Ach, ich sag einfach, genießt ihn.

0: Holly Johnson bei Hamburg 2. Der Frontman von Frankie Goes to Hollywood. Solo konnte er nicht ganz an diese phänomenalen Erfolge anschließen, aber zwei Singles wurden richtig gute Hits bauen. So wie dieser hier, Mai 89.
1: Platz 3.
0: Holly Johnson und Americano.
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0: Sie ging wie ein Mann, sie schlug wie ein Hammer. Sie hat nie aufgegeben und sie war lecker wie ein Regentropfen. Ja, das ist der Text von The Look. Mai 89 bei uns.
1: Platz 2.
0: Roxette bei Hamburg 2. Was für ein Debüt damals.

0: Phänomenal. Damit ging's los. Der Riesenerfolg der Band Roxette. Dieser Woche im Mai 89 bei uns.
1: Platz 2.
0: The Look. Ja, und jetzt wollt ihr natürlich auch wissen, wer damals im Mai 89 auf Platz 1 bei uns in Deutschland war. Das Gute ist ja, ich sag's euch auch, auf jeden Fall. Aber erst gleich.
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0: Heute die größten Single-Hits aus der Woche ab dem 22. Mai 1989. Gleich sage ich euch auch, wer in den deutschen Charts auf Platz 1 damals war. Kurze Verschnaufpause mit den deutschen Charts. Lass es mal eben hören, was in den anderen großen Hitparaden damals los war.
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0: In dieser Woche im Mai 89. Dieser Song auf Platz 1 da in Amerika, der kam bei uns überhaupt erst in einigen Wochen raus. In Amerika ist sie damit schon auf Platz 1 gewesen. Die zweite Single von Paula Abdul. An der Spitze der American Top 40 damals. Forever Your Girl. Hey.

0: der Spitze der American Top 40. Zweite Single von Paula Abdul, Forever, Your Girl.
1: Und so sah es zur selben Zeit in England aus.
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1: In dieser Woche Mai 89. Ein alter Song aus dem Jahr 64 war damals an der Spitze der Charts. Im Original von Gary and the Pacemakers. Hier im Mai 89 nahmen ein paar ganz Große diesen Song nochmals auf. Es war ein Hilfsprojekt. Es hatte nämlich ein schreckliches Unglück gegeben im Hillsborough Stadium in Sheffield. Da waren bei einem Fußballspiel zwischen Liverpool und Nottingham Forest bei einem Massengedränge, furchtbar, 96 Menschen ums Leben gekommen. Und für die Hinterbliebenen haben diese Superstars, alle aus Liverpool, den Song als Charity-Projekt neu aufgenommen. The Christians, Holly Johnson und Paul McCartney. An der Spitze in England mit Ferry Cross the Mersey.

0: In dieser Woche im Mai 89 an der Spitze der UK Top 40. Neue Version des Klassikers Ferry Cross the Mersey. Gut geworden, ne? Jetzt wollt ihr sicherlich aber auch endlich erfahren, was zur selben Zeit damals im Mai 89 hier bei uns in Deutschland auf Platz 1 war. Okay, let's do it!
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0: Es ist soweit. Wir sind ganz oben angelangt. Mehr geht heute wirklich nicht. Hier ist der Top-Titel in der Woche ab dem 22. Mai 1989. Ein unglaubliches Einzelstück. Aber kein Einzelstück, weil der Interpret keine anderen Hits bei uns hatte. Nö, da gab es durchaus noch 4, 5 andere Hitsingles von ihm. Der Song war ein Einzelstück deshalb, weil niemals zuvor und auch niemals danach hat jemals ein Song eine Mauer eingerissen. Also angeblich. Ihr wisst schon, ne? Die Spitze der deutschen Singlecharts im Mai 89.
1: Platz 1.
0: Ganz genau. David Hasselhoff, da ist er. Looking for Freedom. Ciao, bis nächste Woche. Ich bin Olli Weilberg hier bei Hamburg 2.

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1: Und jetzt das Wetter.
2: Jetzt haben wir 14 Grad, hier und da viele Wolken. Heute Nacht geht's runter auf 12 Grad. Morgen wird's freundlicher. Am Freitag steigt es auf 25 Grad.
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3: Ich bin Dirk Zeitler. Ein Führerschein zu machen soll für Fahrschülerinnen und Fahrschüler günstiger und flexibler werden. Darauf zielen Gesetzespläne von Verkehrsminister Schnieder, die das Bundeskabinett heute auf den Weg gebracht hat. Doch wie schnell werden Führerscheine jetzt günstiger? Dazu sagte Schnieder.
4: Die geplante Reform wird nicht sofort, sondern in einem Prozess Auswirkungen auf die Preise haben. Wir schaffen Möglichkeiten. Was der Führerschein am Ende kostet, wird der Markt regeln.
3: Die Fahrausbildung soll einfacher werden, indem zum Beispiel der Theorieunterricht auch online stattfinden kann. Für die Anzahl sogenannter Sonderfahrten soll es keine genauen Vorgaben mehr geben. Und der Fragebogen für die Theorieprüfung soll kleiner werden. So Schnieder. Nach ihrer Festnahme in München sind zwei mutmaßliche Spione für China in Untersuchungshaft. Ein Ermittlungsrichter am Bundesgerichtshof eröffnete dem deutschen Ehepaar die Haftbefehle. Laut Bundesanwaltschaft arbeiteten die Eheleute für einen chinesischen Geheimdienst. Sie sollen versucht haben, an wissenschaftliche Informationen zu Spitzentechnologie zu gelangen, die auch militärisch nutzbar ist. Unter dem durch den Iran-Krieg entstandenen Energiepreisdruck lockert Großbritannien die Sanktionen auf russisches Öl. Die britische Regierung erlaubt auf unbestimmte Zeit den Import von Flugzeugtreibstoff und Diesel, der in Drittländern aus russischem Öl raffiniert wurde.
5: Hintergrund sind Engpässe seit dem Krieg zwischen Israel, den USA und Iran und der Krise um die Straße von Hormus. Die für den Transport von bestimmten Treibstoffen bedeutende Meerenge ist seit Wochen weitgehend blockiert. Wegen der hohen Energiepreise erlaubt Großbritannien nun wieder, dass Diesel und Kerosin aus Drittländern importiert werden, auch wenn sie aus russischem Öl hergestellt wurden. Die Regierung nennt das nötige Flexibilität. Kritik gibt es aber trotzdem, denn London galt bisher als besonders harter Unterstützer der Russland-Sanktionen wegen des Ukraine-Krieges. Aus London, Philipp Detlefs.
3: Rund 50 Stunden nach dem Einsturz eines Mehrfamilienhauses in Görlitz läuft die Suche nach den Vermissten ununterbrochen weiter und Helfer suchen gezielt nach Lebenszeichen. Die Arbeiten laufen auf Hochtouren. Wir geben unseren Menschen Mögliches, sagt ein Polizeisprecher. Nach Feuerwehrangaben seien Hohlräume freigelegt worden. Diese würden mit Sonden von Kameraden des THW nach Lebenszeichen wie Klopfzeichen abgehört.
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6: Hey, Verkehrs-KI, was ist los auf den Straßen?
1: Keine Meldungen. Gute Fahrt, Leute.
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8: Moin, einen schönen Mittwochabend euch. Hier ist Janis Görsch. Ich bringe euch heute wieder bis in den neuen Tag. Richtig viele 80er gibt's für die Spätschicht oder auch nach Feierabend für den Weg nach Hause. Hier sind Deepish Mode für euch. 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

Alice Cooper schreit's raus. Poison an eurem Mittwochabend hier bei Hamburg 2. Aktuell ist ein Spielfilm rund um die frühen Jahre von Billy Joel geplant. Der Film soll Billy and Me heißen und er soll so die Durchbruchszeit mit Piano Man erzählen und das alles aus der Sicht seines frühen Managers. Jetzt kommt aber der Kniff an der Sache. Das Projekt wird von Billy Joel selber gar nicht unterstützt. Sein Sprecher, der hat den Verantwortlichen nämlich schon im Jahr 21 gesagt, die Macher sollen weder die Lebensrechte noch die Rechte an seiner Musik bekommen. Ja, also vielleicht gibt es jetzt entweder ein Biopic ohne seine Songs oder das Ganze wird ja doch eingestampft. Man weiß es nicht. Es bleibt abzuwarten, aber die ganze Geschichte könnt ihr auch noch mal in den Musiknews in der Hamburg 2 App nachlesen. Hier ist für euch Cyndi Lauper, Stibop. Jetzt höre ich an eurem Mittwochabend bei Hamburg 2.

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1: Hamburg 2 hier, richtig viele 80er für euren Mittwochabend. Vielleicht erinnert ihr euch noch dran, als ihr zum ersten Mal den New Wave Sound der 80er gehört habt, diese typischen Synthesizer-Klänge, wie auf dem 84er-Album Into the Gap von den Thompson Twins, ihre größte Erfolgsplatte gewesen. Und dieser Song, der war mit drauf. Das ist Dr. Doctor von den Thompson Twins, jetzt für euch bei Hamburg 2.

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0: Frau, die Stimme, die Legende Tina Turner mit We Don't Need Another Hero an eurem Mittwochabend bei Hamburg 2. Gleich für euch dieser 80er, Samantha Fox. Touch me, I want your body. Gleich für euch um kurz nach 10.
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4: Jetzt haben wir 14 Grad. Hier und da viele Wolken. Heute Nacht bleibt es bei 12 Grad. Morgen wärmer. 24 Grad.
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5: Ich bin David Riemer. Künftig sollen sich EU-Bürger statt mit Personalausweis auch per Smartphone-App ausweisen können. Das soll den Alltag erleichtern. Das Bundeskabinett hat dazu Neuregelungen auf den Weg gebracht und die Einführung der sogenannten digitalen Brieftasche gesetzlich vorbereitet.
6: Das Smartphone soll zum Ausweis werden. Ältere Menschen sollen ihren Personalausweis nicht mehr erneuern müssen. Und beim Umzug muss der neue Wohnort im Reisepass nicht mehr nachgetragen werden. Beim Perso gilt das für alle Älteren, die 70 Jahre oder älter sind. Aber das ist nur für den alltäglichen Gebrauch bei uns in Deutschland gedacht. Wer ins Ausland reisen will, braucht nach wie vor einen gültigen Ausweis. Eine digitale Brieftasche soll es ab Januar geben. In einer App kann man dann den Personalausweis hochladen und sich damit bei Behörden und Dienstleistern im Netz ausweisen. Die Nutzung ist freiwillig. Aus Berlin, Tine Klimach.
5: In der EU gibt es eine Einigung auf die vollständige Umsetzung des umstrittenen Zolldeals mit den USA. Unter dem Eindruck der jüngsten Drohungen von US-Präsident Trump verständigten sich Vertreter der Regierung und des EU-Parlaments unter anderem darauf, Zölle auf US-Industriegüter abzuschaffen. An den Plänen gibt es aber auch Kritik.
7: Die Linken-Fraktion im Europaparlament beispielsweise findet, die EU habe aufgegeben und lasse sich in einen schlechten Handelsdeal mit den USA zwingen. Es fehle der politische Wille, sich gegen die Erpressung von Trump zu stellen. Deutsche Industrie Verbände dagegen lobten die Einigung auf die vollständige Umsetzung des Zolldeals. Die EU stärke so ihre Verhandlungsposition gegenüber Washington. Die Einigung der Vertreter der Mitgliedstaaten und des Parlaments muss jetzt noch vom Ministerrat und dem Plenum des Parlaments bestätigt werden. Bis spätestens zum 4. Juli sollen die Regelungen dann in Kraft treten. Fiona Reinhardt, Nachrichtenredaktion.
5: Die Regierungspläne für ein Recht auf Reparatur stoßen bei der Opposition auf Vorbehalte. Die AfD warnte bei der ersten Lesung im Bundestag vor überzogenen Haftungsrisiken zulasten kleiner Händler. Grünen und Linken geht der Gesetzentwurf hingegen nicht weit genug. Sie fordern unter anderem klarere Regelungen und Fristen sowie einen staatlichen Reparaturbonus. Nach ihrer Festnahme in München sind zwei mutmaßliche Spione für China in Untersuchungshaft. Ein Ermittlungsrichter am Bundesgerichtshof eröffnete dem deutschen Ehepaar die Haftbefehle und setzte diese in Vollzug. Das teilte eine Sprecherin mit. Laut Bundesanwaltschaft arbeiteten die Eheleute für einen chinesischen Geheimdienst. Sie sollen versucht haben, an wissenschaftliche Informationen zu Spitzentechnologien zu gelangen, die auch militärisch nutzbar ist.
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8: Hey, Verkehrs-KI. Was ist los auf den Straßen?
9: Keine Meldungen. Gute Fahrt, Leute.
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0: Schönen Mittwochabend euch. Hier ist Jannis Görsch. Wisst ihr noch, Mitte der 80er, als ein Erotikmodel den Durchbruch zur Sängerin machen wollte und das tatsächlich geschafft hat? Ja, Touch Me, I Want Your Body hieß der Song von Samantha Fox. Gab's zweimal Silber, einmal Platin für und feiert dieses Jahr auch noch 40-jähriges Jubiläum. Hier ist sie, Samantha Fox, für euch.
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Commodores. Night Shift. Schönen Mittwochabend euch. Hier ist Hamburg 2. Manchmal müssen sich ja Künstler auch gegen ihre eigenen Manager durchsetzen. Matthew Wilder, der hat seinem Manager Clive Davis immer wieder Songs vorgespielt. Und er sagte immer, nee, das wird nix, das auch nicht. Naja, durch diese Erfahrung hat er dann Break My Stride geschrieben. So nach dem Motto, egal wie oft ich hinfalle, ich stehe immer wieder auf. Hat er seinem Manager dann vorgespielt, hat ihm natürlich auch nicht gefallen. Rausgebracht hat er den Song aber trotzdem. Und tatsächlich ist er auf Platz 5 der Billboard-Charts gegangen. Hat sich also gelohnt, auch mal gegen ihn anzusprechen. Das ist der Song Break My Stride von Matthew Wilder, jetzt für euch bei Hamburg 2. 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
1: Wisst ihr noch, 1989, Dustin Hoffman und Tom Cruise.
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1: Rain Man wurde bei uns der erfolgreichste Film des Jahres 89. Höre ich diese Woche nochmal rein mit euch. Und aus genau der Zeit bringe ich euch die Original-Musikcharts mit Roxette und Madonna. Zweimal sind die Fine Young Cannibals dabei, der coole Holly Johnson auch, Paula Abdul und auch zweimal die Simple Minds. Ich bringe euch die Originalcharts aus genau dieser Woche im Mai 89. Jeden einzelnen Song, als wäre es gestern gewesen.
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0: Hamburg 2 hier, richtig viele 80er für euren Mittwochabend. Nehmt euch doch mal kurz die Zeit und die Hamburg 2 App zur Hand. Da könnt ihr nämlich abstimmen für eure absolute Nummer 1.
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0: Mit eurer Stimme seid ihr direkt im Lostopf für 100 Euro Wunschgutschein. Sagt uns einfach euren Lieblingssong von Kim Wilde. Alex, du hast schon abgestimmt. Sag doch mal, was ist denn dein Lieblingssong von ihr?
2: Mein Lieblingssong von Kim Wilde ist Cambodia.
0: Dieser hier. Ikonische Melodie auch einfach, aber Alex, sag doch mal, warum hast du denn abgestimmt?
2: Ja, das sind natürlich einmal die Synthesizer und die Melodie an sich. Es klingt halt wirklich komplett anders als so alle anderen Songs eigentlich aus der Zeit. Ja. Und es sticht halt wirklich hervor und es ist einfach die Melodie, die einfach traumhaft schön ist.
0: Ja, die Stimme von Alex haben wir auf jeden Fall mal schon. Sag doch mal, was ist euer absoluter Nummer 1 Song von Kim Wilde? Vielleicht wird's ja dieser hier. You Keep Me Hanging On, jetzt für euch bei Hamburg 2.

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0: 80er von Human League. Don't You Want Me, an neuem Mittwochabend bei Hamburg 2. Gleich für euch diese 80er.
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0: Ganz genau.
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0: Das ist die Stimme von Gloria Gaynor. Gibt's gleich für euch. Um kurz nach 11.
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5: Gerade 14 Grad. Hier und da viele Wolken. Heute Nacht geht's runter auf 12 Grad. Morgen klettert es auf 20 Grad.
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7: Ich bin David Riemer. Das Bundeskabinett hat den Weg für die digitale Brieftasche auf dem Smartphone freigemacht. Geplant ist, dass Bürger ab Januar 2027 digitale Ausweise wie den Personalausweis oder später auch den Führerschein auf dem Handy speichern können. Die Nutzung soll freiwillig sein. Künftig könnte das Smartphone reichen, um sich online oder bei Behörden auszuweisen. Möglich wären damit zum Beispiel die Eröffnung eines Bankkontos, ein Handyvertrag oder die Anmietung eines Autos. Ein Ehepaar aus München soll für einen chinesischen Geheimdienst Kontakte an deutschen Hochschulen geknüpft und Wissenschaftler nach China gelockt haben. Jetzt sind die Beschuldigten in Untersuchungshaft, teilte die Bundesanwaltschaft mit.
8: Die Vorwürfe gegen die deutschen Eheleute chinesischer Herkunft wiegen schwer. Um an wissenschaftliche Informationen zu Spitzentechnologie zu gelangen, die auch militärisch nutzbar ist, sollen sie Kontakte zu Wissenschaftlern an deutschen Hochschulen und Forschungseinrichtungen aufgebaut haben. Das Bundesamt für Verfassungsschutz warnt schon länger davor, dass auch die Wissenschaft Ziel von Spionage ist. So werden etwa chinesische Gastwissenschaftler, die zu Besuch an Unis im Ausland sind, ganz gezielt mit Ausforschungs- und Beschaffungsaufträgen betraut. Tine Klimach, Nachrichtenredaktion.
7: Der Bundestag hat am Abend in erster Lesung über einen Gesetzentwurf der Bundesregierung zum Recht auf Reparatur beraten. Mit der geplanten Reform soll eine EU-Richtlinie in nationales Recht umgesetzt werden. Der Entwurf sieht strengere Vorgaben für die Hersteller vor.
9: Die neuen Regeln sollen dazu anregen, sich für eine Reparatur zu entscheiden, anstatt für ein neues Produkt, so Bundesjustizministerin Stefanie Hubig. Konkret geht es darum, dass Hersteller von beispielsweise Waschmaschinen, Computern, E-Rollern und Co. dazu verpflichtet werden, die Geräte während der üblichen Lebensdauer zu einem angemessenen Preis zu reparieren, unabhängig von der Dauer der Produktgarantie. Außerdem sollen Geräte in Zukunft so konstruiert sein, dass man sie auch reparieren kann. Akkus müssen also zum Beispiel ausgetauscht werden können, sonst verstößt der Hersteller gegen das Recht auf Reparatur. Fiona Reinhardt, Nachrichtenredaktion.
7: Rund 50 Stunden nach dem Einsturz eines Mehrfamilienhauses in Görlitz läuft die Suche nach den Vermissten ununterbrochen weiter und Helfer suchen gezielt nach Lebenszeichen. Wir geben unser Menschen Mögliches, sagte ein Polizeisprecher. Nach Feuerwehrangaben seien Hohlräume freigelegt worden. Diese würden mit Sonden nach Lebenszeichen wie Klopfzeichen abgehört.
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10: Hey, Verkehrs-KI. Was ist los auf den Straßen?
11: Unfall auf der Umgehung Veddel zwischen Georgswerder und Wilhelmsburg. Auf der A1 Richtung Lübeck. Stau zwischen Maschener Kreuz und Norderelbe. Und in der Gegenrichtung Stau zwischen Moorfleet und Norderelbe. Jeweils 1 Kilometer.
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0: Mit Janis Gör. Schönen Mittwochabend euch. Ja, noch ist Mittwoch. Eine Stunde begleite ich euch noch mit dem besten 80er Mixtape, bevor ich euch dann schon in den Donnerstag entlasse. So schnell geht die Zeit hier rum. Vor allen Dingen mit so schönen 80ern wie diesem hier. Gloria Gaynor, I am what I am.
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Sophias, schreit raus mit Schaut an eurem Mittwochabend hier bei Hamburg 2. Ja, nächste Woche am 29. Mai, da beginnt die Take That Circus Live Tour und da ist niemand anderes dabei als Belinda Carlisle als Voract. Bisher geht die Tour leider nur durch Großbritannien, aber vielleicht schauen sie danach ja auch nochmal bei uns vorbei, wer weiß. Belinda Carlisle hört ihr auf jeden Fall bei uns jetzt schon. Hier ist Circle in the Sand an eurem Mittwoch bei Hamburg 2.

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Hamburg 2 hier, richtig viele 80er für euren Mittwochabend. Es ist unfassbar, dass Michael Jackson sogar jetzt, heute noch, einen totalen Höhenflug durchlegt. Er ist jetzt gerade wieder auf dem ersten Platz mit Billie Jean gelandet in den Global 200 Billboard Charts. Auf Platz 5 ist Beat It von ihm gewesen. In den Albumcharts ist er drin, quasi überall. Ja, selbst jetzt kann ihn niemand mehr aufhalten. Ihr hört ihn jetzt auch. Wanna be starting something? Michael Jackson bei Hamburg 2.

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0: Sing bei Jennifer Rush. It's my destiny. An eurem Mittwochabend hier bei Hamburg 2. Gleich für euch dieser 80er. Gleich in den neuen Tag. Mit Eis in der Hand. Beagle Music Limited, Ice in the Sunshine. Gibt's gleich für euch am Donnerstag um kurz nach 12. Ich bin Janis Görsch. Wir hören uns morgen wieder.
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4: Gerade 13 Grad. Es regnet leicht. Der Regen hört gleich auf. Morgen steigt es auf 20 Grad. Am Freitag dann deutlich wärmer, 24 Grad.
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6: Ich bin David Riemer. Künftig sollen sich EU-Bürger statt mit Personalausweis auch per Smartphone-App ausweisen können. Das soll den Alltag erleichtern. Das Bundeskabinett hat dazu Neuregelungen auf den Weg gebracht und die Einführung der sogenannten digitalen Brieftasche gesetzlich vorbereitet.
7: Das Smartphone soll zum Ausweis werden. Ältere Menschen sollen ihren Personalausweis nicht mehr erneuern müssen. Und beim Umzug muss der neue Wohnort im Reisepass nicht mehr nachgetragen werden. Beim Perso gilt das für alle Älteren, die 70 Jahre oder älter sind. Aber das ist nur für den alltäglichen Gebrauch bei uns in Deutschland gedacht. Wer ins Ausland reisen will, braucht nach wie vor einen gültigen Ausweis. Eine digitale Brieftasche soll es ab Januar geben. In einer App kann man dann den Personalausweis hochladen und sich damit bei Behörden und Dienstleistern im Netz ausweisen. Die Nutzung ist freiwillig. Aus Berlin, Tine Klimach.
6: In der EU gibt es eine Einigung auf die vollständige Umsetzung des umstrittenen Zolldeals mit den USA. Unter dem Eindruck der jüngsten Drohungen von US-Präsident Trump verständigten sich Vertreter der Regierungen und des EU-Parlaments unter anderem darauf, Zölle auf US-Industriegüter abzuschaffen. An den Plänen gibt es aber auch Kritik.
8: Die Linken-Fraktion im Europaparlament beispielsweise findet, die EU habe aufgegeben und lasse sich in einen schlechten Handelsdeal mit den USA zwingen. Es fehle der politische Wille, sich gegen die Erpressung von Trump zu stellen. Deutsche Industrieverbände dagegen lobten die Einigung auf die vollständige Umsetzung des Zolldeals. Die EU stärke so ihre Verhandlungsposition gegenüber Washington. Die Einigung der Vertreter der Mitgliedstaaten und des Parlaments muss jetzt noch vom Ministerrat und dem Plenum des Parlaments bestätigt werden. Bis spätestens zum 4. Juli sollen die Regelungen dann in Kraft treten. Fiona Reinhardt, Nachrichtenredaktion.
6: Die Regierungspläne für ein Recht auf Reparatur stoßen bei der Opposition auf Vorbehalte. Die AfD warnte bei der ersten Lesung im Bundestag vor überzogenen Haftungsrisiken zulasten kleiner Händler. Grünen und Linken geht der Gesetzentwurf hingegen nicht weit genug. Sie fordern unter anderem klarere Regelungen und Fristen sowie einen staatlichen Reparaturbonus. Zum Fußball. Der Traum vom ersten Europapokaltitel ist für den SC Freiburg geplatzt. Im Europa-League-Finale verlor der Außenseiter gegen Aston Villa in Istanbul klar mit 0:3. Trotz der Niederlage bleibt die Europareise der Breisgauer historisch. Zum ersten Mal stand Freiburg in einem internationalen Endspiel und spielt kommende Saison in der Conference League.
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9: Hey, Verkehrs-KI. Was ist los auf den Straßen?
5: Keine Meldungen. Gute Fahrt, Leute.
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2: Jetzt haben wir 13 Grad. Hier und da viele Wolken. Heute steigt es auf 20 Grad. Morgen wird's freundlicher mit 23 Grad.
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4: Ich bin David Riemer. Der Bundestag will heute über eine Änderung des Luftverkehrssteuergesetzes entscheiden. Ab Juli soll die Ticketsteuer gesenkt werden, aber die Branche fordert weitere Entlastungen.
5: Es gibt 3 Ticketsteuerkategorien je nach Fluglänge. Im vergangenen Jahr gingen die allermeisten besteuerten Tickets, 80%, für Flüge in Europa raus. Hier soll die Steuer um 2,50 Euro sinken. Entsprechend mehr Reduzierung gibt's bei Mittelstrecken- und bei Langstreckenflügen. Die Absenkung soll bei den Passagieren ankommen, könnte aber durch andere Preiselemente wieder schrumpfen. So hat die Branche Zuschläge und Gebühren etwa für Kerosin oder Umbuchungen seit dem Beginn des Iran-Kriegs stark erhöht. Sie glaubt, auch mit der Steuersenkung bleibt ein Wettbewerbsnachteil gegenüber anderen europäischen Ländern. Ursula Winkler, Nachrichtenredaktion.
4: Das Bundeskabinett hat den Weg für die digitale Brieftasche auf dem Smartphone freigemacht. Geplant ist, dass Bürger ab Anfang kommenden Jahres digitale Ausweise wie den Personalausweis oder später auch den Führerschein auf dem Handy speichern können. Die Nutzung soll freiwillig sein. Künftig könnte das Smartphone reichen, um sich online oder bei Behörden auszuweisen. Möglich wären damit beispielsweise auch die Eröffnung eines Bankkontos oder die Anmietung eines Autos. Nach ihrer Festnahme in München sind 2 mutmaßliche Spione für China in Untersuchungshaft. Ein Ermittlungsrichter am Bundesgerichtshof eröffnete dem deutschen Ehepaar die Haftbefehle und setzte diese in Vollzug, teilte eine Sprecherin mit. Laut Bundesanwaltschaft arbeiteten die Eheleute für einen chinesischen Geheimdienst. Sie sollen versucht haben, an wissenschaftliche Informationen zu Spitzentechnologie zu gelangen, die auch militärisch nutzbar ist. Zum Fußball. Der Traum vom ersten Europapokaltitel ist für den SC Freiburg geplatzt. Im Europa-League-Finale verlor der Außenseiter gegen Aston Villa in Istanbul klar mit 0:3. Freiburg-Trainer Julian Schuster war nach dem Spiel im RTL-Interview entsprechend enttäuscht.
6: Ja, für den Moment spüre ich keine Zufriedenheit. Wir haben im Finale verloren. Das ist das, was für den Moment natürlich überwiegt und natürlich sehr schmerzt.
4: Trotz der Niederlage bleibt die Europareise der Breisgauer historisch. Zum ersten Mal stand Freiburg in einem internationalen Endspiel und spielt kommende Saison in der Conference League.
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7: Hey, Verkehrs-KI, was ist los auf den Straßen?
8: Prostdamm, Unfall zwischen Neuhöferdamm und Köhl-Brandsbrücke West.
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5: 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Gerade 13 Grad. Hier und da viele Wolken. Heute steigt es auf 20 Grad. Morgen klettert es auf 23 Grad.
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7: Ich bin David Riemer. Der Bundestag stimmt heute über eine Senkung der Ticketsteuer im Flugverkehr zum 1. Juli ab. Damit sollen Luftverkehrsunternehmen entlastet werden. Branchenverbände fordern weitere Schritte bei Standortkosten, um Wettbewerbsnachteile gegenüber anderen europäischen Ländern auszugleichen. Die Luftverkehrssteuer wird auf jeden Abflug mit einem Passagierflugzeug von einem deutschen Flughafen erhoben. Künftig sollen sich EU-Bürger statt mit Personalausweis auch per Smartphone-App ausweisen können. Das soll den Alltag erleichtern. Das Bundeskabinett hat dazu Neuregelungen auf den Weg gebracht und die Einführung der sogenannten digitalen Brieftasche gesetzlich vorbereitet.
8: Das Smartphone soll zum Ausweis werden. Ältere Menschen sollen ihren Personalausweis nicht mehr erneuern müssen. Und beim Umzug muss der neue Wohnort im Reisepass nicht mehr nachgetragen werden. Beim Perso gilt das für alle Älteren, die 70 Jahre oder älter sind. Aber das ist nur für den alltäglichen Gebrauch bei uns in Deutschland gedacht. Wer ins Ausland reisen will, braucht nach wie vor einen gültigen Ausweis. Eine digitale Brieftasche soll es ab Januar geben. In einer App kann man dann den Personalausweis hochladen und sich damit bei Behörden und Dienstleistern im Netz ausweisen. Die Nutzung ist freiwillig. Aus Berlin, Tine Klimach.
7: In der EU gibt es eine Einigung auf die vollständige Umsetzung des umstrittenen Zolldeals mit den USA. Unter dem Eindruck der jüngsten Drohungen von US-Präsident Trump verständigten sich Vertreter der Regierungen und des EU-Parlaments unter anderem darauf, Zölle auf US-Industriegüter abzuschaffen. An den Plänen gibt es aber auch Kritik.
9: Die Linken-Fraktion im Europaparlament beispielsweise findet, die EU habe aufgegeben und lasse sich in einen schlechten Handelsdeal mit den USA zwingen. Es fehle der politische Wille, sich gegen die Erpressung von Trump zu stellen. Deutsche Industrie Verbände dagegen lobten die Einigung auf die vollständige Umsetzung des Zolldeals. Die EU stärke so ihre Verhandlungsposition gegenüber Washington. Die Einigung der Vertreter der Mitgliedstaaten und des Parlaments muss jetzt noch vom Ministerrat und dem Plenum des Parlaments bestätigt werden. Bis spätestens zum 4. Juli sollen die Regelungen dann in Kraft treten. Fiona Reinhardt, Nachrichtenredaktion.
7: Zum Fußball. Der Traum vom ersten Europapokaltitel ist für den SC Freiburg geplatzt. Im Europa-League-Finale verlor der Außenseiter gegen Aston Villa in Istanbul klar mit 0:3. Trotz der Niederlage bleibt die Europareise der Breisgauer historisch. Zum ersten Mal stand Freiburg in einem internationalen Endspiel und spielt kommende Saison in der Conference League.
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10: Hey, Verkehrs-KI, was ist los auf den Straßen?
6: Rostam. Unfall zwischen Neuhöfer Damm und Köhl-Brandsbrücke West.
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